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6: Na du, schön, dass du mit dabei bist, so früh am Donnerstagmorgen. Boah, kennst du das? Wenn morgens dein Wecker klingelt, du dann aber dachtest, dass das in deinem Traum war, weil du gar nicht richtig mitbekommen hast, wie du diesen Wecker im Halbschlaf ausgemacht hast und dann einfach viel zu spät hochschreckst, weil dir bewusst wird, ja, das war doch der Wecker, ich habe den ausgemacht und habe viel zu lang geschlafen. Ja, so ging es mir heute Morgen, deswegen ist der Kaffee hier gerade auch extra stark, falls du auch noch mal einen Wachmacher brauchst. Hier ist er für dich.

vorbereitet hat. Gemein, dieser Teaser. Jetzt wollen wir die neue Mucke natürlich auch hören. Hoffentlich ist es bald soweit. Nina Schuber war das mit Wenn das Liebe ist in deiner Radio Top 40 Morning Show. So schöne Sachen haben wir heute Morgen für dich geplant. Toll wird das. Erstmal gibt's einen neuen Movie-Check, denn es ist Donnerstag. Heißt, es ist ein neuer Film ins Kino gekommen. Welcher das ist, worum es da geht, hörst du um kurz nach 6. Und weil ja die erste Woche an den Unis hier in Thüringen gerade so Richtung Ende geht, suchen wir die Leute, die fürs Studium nach Thüringen gekommen sind und es so schön fanden, dass sie geblieben sind. Falls du das bist, unbedingt eine Nachricht schreiben. 0800 die 5 99 19 99 ist die Nummer. Ich freue mich drauf. Also let's go, auf geht's in den Donnerstag mit entspannten Beats von Paul Kalkbrenner. Das ist Time to Dance.

Get My Life von Gracie Abrams. Hier bei Radio Top 40. Nur noch einmal schlafen und dann ist es einfach schon soweit. Dann

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3: Das Radio Top 40 Wetter. Heute ist das Herbstwetter am Start. Es bleibt den ganzen Tag bewölkt. Es kommen auch den ganzen Tag über immer mal Regenschauer runter. Also der Schirm ist elementar. Dazu bekommen wir bis zu 19 Grad. Gerade sind wir bei bis zu 14. Jetzt gibt's alles, was für deinen Morgen wichtig ist, von Hannes.
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4: Guten Morgen. Der große Krach ist ausgeblieben. Rund 4 Stunden haben die Spitzen von Union und SPD am Abend im Koalitionsausschuss zusammengesessen. Über die Ergebnisse will die Regierung erst heute informieren. Um konkrete Projekte ging es aber auch eher nicht, sondern um die Stimmung nach den Landtagswahlen und die AfD-Wahlergebnisse im Landtag von Sachsen-Anhalt. Bundeskanzler Merz hatte vor der Sitzung noch ein neues Bekenntnis zum vereinbarten Reformkurs verlangt. Im Mordprozess um den vor rund einem Jahr getöteten 8-jährigen Fabian aus Güstrow geht es heute um die Frage der Schuldfähigkeit der 30-jährigen Angeklagten. Dazu will der psychiatrisch-forensische Sachverständige sein Gutachten vorlegen. Er nimmt seit Prozessbeginn am 28. April an der Verhandlung teil. Die Angeklagte soll den Jungen vor etwa einem Jahr an einen Weiher gebracht und dort getötet haben. Die Leiche wurde dann angezündet. Ihr Motiv war laut Anklage, dass sie den Vater des Jungen wieder für sich gewinnen wollte. Die Handballerinnen des Thüringer HC haben in der Bundesliga den ersten Punktverlust hinnehmen müssen. Im Spitzenspiel gegen die HSG Blomberg-Lippe gelang dem Team am Abend nach einer starken zweiten Hälfte zumindest ein 30:30 Unentschieden. Vor einer Woche hatten die Thüringerinnen im Pokal Blomberg-Lippe noch bezwingen können.
3: Danke, Hannes. Es ist 6 Uhr. Wir schauen auf die Blitzer. Sind gerade Panzerblitzer in Eisenach, Katharinenstraße beidseitig gemeldet, in Gotha, Weimarer Straße und in Weimar, Ettersburg. Burger Straße beidseitig. Dann haben wir schon 2 Meldungen von den Straßen. Einmal auf der A4 Richtung Dresden zwischen Friedewald und Wildeck-Hönebach ist es gesperrt nach einem LKW-Unfall. Und im Kreis Saalfeld-Rudolstadt zwischen Görn und Döhlen sind 2 Pferde auf der Fahrbahn. Da auch ganz vorsichtig sein. Hast du sonst noch was gesehen? Dann einfach her damit. 0800 dann die 5 99 19 99. Anruf und WhatsApp geht beides. Oder über die Radio Top 40 App.
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3: Hallöchen! Na Mensch, da kommt man gleich viel besser aus dem Bett. Wenn man weiß, dass morgen schon Freitag ist, lieben wir. Geil, dass du mit am Start bist. Wir machen uns jetzt nämlich einen richtig schönen Donnerstagmorgen zusammen, wo wir gleich nach 3 Tracks erstmal über das neue Duo in der Musikwelt quatschen müssen, mit dem einfach niemand gerechnet hätte. Die Fans, die flippen auch völlig aus in den Kommentaren. Erstmal geht's aber rein in den nächsten Track von Fastboy. 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
0: Halt dich fest. Du bist nicht bereit. Es geht um Lea und Zaza. Wie krass ist das? Weil Lea ist ja wirklich eher ruhig emotional und Zaza voll auf die 12 Deutschrap. Die bringt bald den Song Lieben wir uns genug

0: Was ist das für eine krasse Kombi?
1: Gibt's mir absichtlich schlechte Tipps.
0: Leider steht noch nicht da, wann der genau kommt. Also wenn das schon morgen ist, flippe ich aus. Hoffentlich kommt da bald. In den Kommentaren rasten die Fans auch schon aus, also im positiven Sinne. Da schreiben sie so Sachen wie random, aber so geil oder oh Jesus, ich weiß nicht, wer dieses Feature geplant hat, aber danke. Und mein Lieblingskommentar, so sehr ich dich liebe, ich glaube, das war an Lea gerichtet. Aber das verwirrt mich auf allen Ebenen. Verwirrend? Ja, aber auch einfach mega. Also wirklich, sobald es den gibt, hörst du den natürlich direkt hier bei uns.
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0: euch aufzustehen. Das hat gerade der Marci als Nachricht dagelassen. Schön, dass du mit am Start bist. Es ist 20 nach 6 am Donnerstagmorgen. Und falls du da gerade denkst, oh, warum ist nicht schon Freitag, ich will dich, sorgen wir jetzt dafür, dass du was hast, worauf du dich jetzt schon freuen kannst. Denn es ist heute wieder ein neuer Film ins Kino gekommen. Passt bei dem Wetter ja gerade auch wirklich gut. Und es sind auch noch keine Herbstferien. Heißt, es ist auch noch nicht ganz so voll. Welcher das ist und worum es da geht, das weiß unsere Radio Top 40 Kinomaus Lukas.
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2: Der ist für alle, die damals schon The Social Network abgefeiert haben, also den Film, in dem es um den Aufstieg von Mark Zuckerberg geht. Jetzt bekommt das Ganze seine Fortsetzung. Hier trifft ein Journalist auf eine Facebook-Mitarbeiterin, die sich dafür entscheidet, interne Geheimnisse weiterzugeben.
3: Es hat sich was verändert.
4: Die Cops sind wie Arschlöcher, weil ich weiß bin.
3: Ich wollte rausfinden, wer meine Freundin radikalisiert hat.
5: Und?
3: Wir waren es.
2: Eine große Recherche beginnt, die zu immer größeren Ausmaßen führt. Und Mark Zuckerberg ist not amused.
3: Facebook will, dass sie so lange wie möglich auf der Seite bleiben. Und vor 2 Jahren wurde der Algorithmus geändert.
6: Warte, Mark, wir wollen gegen Hassreden vorgehen. Und du willst sie noch anfachen und auf die Spitze treiben?
7: Ende der Diskussion.
2: Die Geschichte rund um die Facebook-Files, die vor 5 Jahren für einen Riesenskandal gesorgt haben, diesmal allerdings in neuer Besetzung. Jeremy Strong ersetzt Jesse Eisenberg, außerdem am Start Oscar-Preisträgerin Mickey Madison und Jeremy Allen White, bekannt aus The Bear. Richtig guter Cast und alles verpackt in einem fetten Drama. The Social Reckoning kriegst du ab sofort im Kino.
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7: Das Radio Top 40 Wetter. Heute Morgen ist es relativ mild, war ich ganz verwundert. Ich dachte, es wird wieder kälter. Bis zu 14 Grad haben wir schon. Der Regen, der ist aber auch am Start. Also Schirm nicht vergessen. So bleibt es auch den Tag über regnerisch und bewölkt. Dazu bekommen wir immerhin bis zu 19 Grad. Jetzt ist es 6:30. Wir schauen auf die Straßen. Blitzer sind gerade keine neuen gemeldet. Auf der A4 Richtung Dresden zwischen Friedewald und Wilderkönebach ist es gesperrt nach einem LKW-Unfall. Dann auf der B19 zwischen Etterwinden und Gumpelstadt in beiden Richtungen. Vorsicht, da arbeitet die Ampelanlage nicht mehr richtig. Und im Kreis Saalfeld-Rudolstadt zwischen Görn und Döhlen sind 2 Pferde auf der Fahrbahn. Dann ist auch noch eine Vermisstenmeldung reingekommen. Seit gestern Abend wird die 13-jährige Angelina Hartwig aus Mühlhausen vermisst. Sie hat keine Nachricht hinterlassen, wo sie gerade ist. Das ist eher ungewöhnlich für sie. Sie kann so beschrieben werden, sie ist 1,58 groß, ist schlank, hat schulterlanges, rotes, rosafarbenes Haar. Sie trägt eine schwarze Hose mit weißen Streifen, eine schwarz-weiße Jacke und blau-schwarze Schuhe. Wenn ihr da Hinweise habt, meldet euch auf jeden Fall bei der Polizei. Hast du sonst noch was gesehen, dann einfach her damit. 0800, dann die 5, 99, 19, 99. Anruf und WhatsApp geht beides oder über die Radio Top 40 App.
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7: Moini! Nur noch einmal schlafen und dann feiern wir einfach schon zusammen auf dem Zwiebelmarkt in Weimar. Unsere Bühne findest du auf dem Goetheplatz. 19 Uhr geht's da auch schon los, direkt mit einem absoluten Highlight, dem DJ-Contest. 3 Finalisten treten da gegeneinander an. Max Fuhrmann, Lukas Rogge und das Duo Kleptop und Jakob W. Damit du sie schon mal besser kennenlernst, gibt's jede Stunde ein Speed-Dating mit einem der Finalisten für dich. Und damit fangen wir auch nach 3 Tracks an. Also dranbleiben.

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0: Das ist auch so ein Song, da hörst du die ersten Töne und schwupps wird der Regler beim Radio komplett rumgedreht. Den muss man einfach laut hören, es geht nicht anders. In- und auswendig von der wilden Kombi, die wir aber auch sehr lieben, Mako und The Chainsmokers, hier in deiner Radio Top 40 Morning Show. Ich bin Nadine, hi. Und morgen ist es einfach schon soweit. Der Zwiebelmarkt in Weimar geht los. Da sind wir auf dem Goetheplatz mit unserer Radio Top 40 Bühne für dich am Start. 19 Uhr geht's da richtig ab mit unserem DJ-Contest. Test. Drei Finalisten treten da gegeneinander an und du entscheidest, wer von ihnen unser neuer Resident wird. Mit allen haben wir ein Speed-Dating gemacht, damit du sie besser kennenlernst. Und hier ist das erste mit dem Duo Klepto und Jakob W. aus Pößneck.
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0: Ihr müsst beim nächsten Auftritt ein Maskottchen mitbringen. 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
2: Löwe.
0: Was könnt ihr noch richtig gut außer auflegen?
2: Also wir spielen beide im selben Verein Fußball, aber ob das gut ist, ja. das ist die andere Frage.
0: Lieber ein Set vor 10 Leuten, die komplett ausrasten oder vor 1000 Leuten, die dann aber nur höflich nicken?
2: Na, auf jeden Fall vor 10 Leuten.
3: Ja, hatten wir auch schon oft genug.
2: Ja.
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0: gibt's jetzt erstmal einen kleinen Applaus für dich. Mhm. Denn du bist wach und hast es aus dem Bett geschafft. Das ist doch der erste Erfolg des Tages.
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0: 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Nadine, hier, hi. Es gibt immerhin noch genug, die gerade vor sich hinschlummern. Zum Beispiel die Studis, die gerade ihre erste Woche haben. Das ist aber auch eine wilde Zeit. Da ziehst du in eine neue Stadt, lernst so viele neue Leute kennen, so viele Eindrücke. Abends geht es oft sehr lang. Das war schön. Apropos, gibt es hier eigentlich jemanden unter uns, der oder die fürs Studium extra nach Thüringen gekommen ist und dann nach dem Abschluss auch noch hier geblieben ist? So ist es zum Beispiel auch bei mir. Ich bin ja auch fürs Studium nach Erfurt gekommen und habe mich dann so in die Stadt verliebt, dass ich seitdem jetzt einfach da wohne. Geht's noch jemandem so? Gerne mal melden. 0800 die 5 99 19 99 ist die Nummer. Ich bin schon super gespannt. Und in der Zeit werden wir so richtig wach mit Animal von Cat's Eye bei Radio Top 40.

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0: Bis zu 14 Grad haben wir gerade schon, also eine dicke Jacke brauchen wir nicht, ist wärmer als gestern Morgen, aber regnerisch ist es. Den ganzen Tag über kommt immer mal was runter, es bleibt auch bewölkt, dazu bekommen wir immerhin bis zu 19 Grad. Und jetzt gibt's alles, was für deinen Donnerstagmorgen wichtig ist, von Hannes.
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11: Guten Morgen. Die Spitzen von Union und SPD haben ihre Beratungen im Koalitionsausschuss über den weiteren Reformkurs am Abend nach etwa 4 Stunden beendet. Die Ergebnisse sollen erst heute Morgen voraussichtlich schriftlich mitgeteilt werden. Hauptthemen der Sitzung waren die weitere Umsetzung der im Juli bereits beschlossenen Reformvorhaben und der Haushalt fürs nächste Jahr. Dazu ging es vermutlich aber auch um die jüngsten Wahlerfolge der AfD. In Brandenburg hat gestern Nachmittag ein Autofahrer bei einem Überholvorgang 3 entgegenkommende Mopeds erfasst und dabei 4 Menschen getötet. Der Unfall ereignete sich bei Biesenthal im Landkreis Barnim. Laut Polizei hatte der Autofahrer versucht, mehrere Fahrzeuge gleichzeitig zu überholen. Er selbst kam schwer verletzt in ein Krankenhaus, sein Auto brannte komplett aus. Die Straße war noch bis tief in die Nacht hinein für die Aufräumarbeiten gesperrt. So hat sich der DFB den Klopp-Effekt wohl eher nicht vorgestellt. Die deutsche Fußballnationalmannschaft ist in der FIFA-Weltrangliste weiter abgerutscht. Im aktuellen Ranking findet sich die DFB-Elf nur noch auf Platz 13 wieder, einen Platz schlechter als bisher. Unter Klopp hatte Deutschland in den ersten 4 Spielen nur einen Sieg geholt. An der Spitze der Weltrangliste liegt Spanien vor Argentinien und Frankreich.
0: Danke, Hannes. Es ist 7.01 Uhr. Wir schauen auf die Blitzer. Es sind gerade Panzerblitzer in Eisenach, Katharinenstraße beidseitig gemeldet, Gorndorf, Gererer Straße und in Meiningen Richtung Rohrerstirn Höhe Schwimmbadabfahrt. Dann haben wir noch Meldung von den Straßen auf der A4 Richtung Dresden. Zwischen Friedewald und Wilterkönebach ist es gesperrt nach einem LKW-Unfall. Dann nochmal A4 Richtung Dresden. Zwischen Eisenach West und Eisenach Ost ist ein kaputter LKW. B19 zwischen Etterwinden und Gumpelstadt. In beiden Richtungen Vorsicht, da ist eine kaputte Ampelanlage. Und im Kreis Saalfeld-Ruderstadt zwischen Görn und Düren sind 2 Pferde auf der Fahrbahn. Da vorsichtig sein. Hast du sonst noch was gesehen? Dann einfach rüber damit. 0800, dann die 5 99 19 99. Anruf und WhatsApp geht beides oder über die Radio Top 40 App.
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0: Na du, da wird noch schnell das Müsli weggeknuspert und dann geht's auch schon los. Richtung Arbeit, Richtung Ausbildung, Richtung Uni. Ist ja gerade auch die erste Woche angesagt. Ganz viele neue Studis sind da am Start aus ganz Deutschland. Apropos, gibt's ja eigentlich Leute in der Community, die damals fürs Studium nach Thüringen gekommen sind und dann hier geblieben sind? Geht mir zum Beispiel auch so. Ich habe mich damals so in Erfurt verliebt, dass ich gar nicht mehr weg wollte. Und hier bin ich. Wem geht's noch so? Wer wollte auch nicht mehr weg? Gerne eine Nachricht da lassen. 0800 die 5 99 19 99 ist die Nummer. Ich freue mich schon auf dich.

0: Ohrwurm für die nächste halbe Stunde haben wir drin. Die Die von Shakira und Burna Boy war das bei Radio Top 40. Es ist kurz nach 7 und damit höchste Zeit für den neuen Fact zum Game, auf das wir gerade alle warten. GTA 6, was die Hersteller selbst in echt durchlebt haben.
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0: Bevor an GTA 6 gearbeitet wurde, hat das Team von Rockstar das Ganze selbst durchlebt. Sie sind selbst nach Florida gereist, waren da mit Polizisten und auch mit Gangmitgliedern unterwegs, damit sie die Menschen, Geschichten und unterschiedlichen Seiten der Region ganz genau kennenlernen. Dafür sind sie an viele Orte gefahren, haben alles genau dokumentiert und sogar mit Einheimischen gesprochen. Sie wollten auch die dunklen Seiten kennenlernen, wo sie wohl auch ziemlich erschreckende Sachen gesehen haben. Heißt, wir haben dann eine Spielwelt, die einfach super echt wirkt. Richtig geil, also in etwas mehr als einem Monat können wir sie endlich sehen.
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0: sind und diese Frau Bad Bunny datet. Das wäre so krass. Die wären so ein hübsches und talentiertes Paar. Vor ein paar Tagen sind nämlich Bilder aufgetaucht, wie die beiden essen waren. Verdächtig. Sabrina Carpenter war das mit Manchild in der Arena Radio Top 40 Morning Show. Ich bin Nadine. Hi. Und mit mir im Studio ist Maren aus dem Radio Top 40 Team. Moin.
1: Morgen.
0: Du bist auch fürs Studium nach Thüringen gezogen und dann hier geblieben. Das ist ja unser Thema gerade. Wenn es bei dir auch so ist, gerne melden. Erzähl mal, wie kam es bei dir dazu, dass du auch gesagt hast, ich gehe nicht zurück in die Heimat?
1: Also ich bin erstmal nach Ilmenau gekommen, weil das Studium da einfach perfekt war. Ich habe Medienkommunikation studiert und es gab keinen NC. Schon mal gut.
0: Oh ja,
1: sehr geil. Weil man ein nicht so gutes Abi hatte. Und die Wohnungsmieten waren da halt einfach extrem günstig. Ich muss dazu sagen, ich komme eigentlich aus NRW, wo die Mieten damals schon explodiert sind. Und das hat sich einfach aus Geldgründen super gelohnt. Und nach dem Studium habe ich mich dann auf Jobsuche begeben. Und da habe ich einfach den perfekten Job hier bei Radio Top 40 gefunden. Und deswegen bin ich dann von Ilmenau nach Weimar gezogen. Und Weimar ist natürlich eine wunderschöne Stadt. Auch günstige Mieten, aber vor allem die Kultur und die Menschen hat mich komplett überzeugt. Und deswegen bin ich noch da.
0: Wie schön. Und ich freue mich auch so sehr, dass du noch da bist. Mensch, so toll. Wem geht's noch so? Wir finden bestimmt noch eine Person, die fürs Studium nach Thüringen gekommen ist und dann eben sogar hier geblieben ist. Die Story wollen wir hören. 0800 die 5 99 19 99 ist die Nummer. Meld dich rein.
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0: Das Radio Top 40 Wetter, es wird hell draußen. Bis zu 14 Grad haben wir gerade schon, bis zu 19 werden es noch. Den Schirm brauchst du aber auch. Den ganzen Tag bleibt es eher regnerisch und bewölkt. Jetzt ist es 7:30. Wir schauen auf die Straßen. Blitzer sind nämlich gerade noch keine neuen gemeldet. Auf der A4 Richtung Dresden zwischen Friedewald und Wilderkönebach ist es gesperrt nach einem LKW-Unfall. Da laufen gerade die Reinigungsarbeiten. Der Verkehr wird da an der Unfallstelle vorbeigeführt. Dann auf der A4 Richtung Dresden. Zwischen Eisenach West und Eisenach Ost ist auch ein kaputter LKW. Auf der B19 zwischen Etterwinden und Gumpelstadt in beiden Richtungen Vorsicht, da ist eine kaputte Ampelanlage. Auf der B247 zwischen Gotha und Schwabhausen, Höhe der A4-Anschlussstelle Gotha, gibt es Behinderung durch ein kaputtes Auto. Dann im Kiffhäuserkreis wilde Meldung zwischen Bendeleben und Rottleben in beiden Richtungen Vorsicht, da sind 20 Schafe auf der Fahrbahn. Was? Und im Kreis Seifeld-Rudolstadt wird es auch tierisch zwischen Görn und Döhlen 2 Pferde auf der Fahrbahn. Hast du sonst noch was gesehen? Dann einfach rüber da mit 0800, dann die 599 1999. Anruf und WhatsApp geht beides oder über die Radio Top 40 App.
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0: Ja, moini. Die nächste Frage, die geht mal fix an alle Gera-Mäuse. Sagt mal, was war da gestern Abend los bei euch? Ich habe gerade mal in die Story von Fietzler Gera geguckt und da war der über der kompletten Stadt Feuerwerk. Also wirklich so wie frohes neues Jahr. Höhlerfest ist ja schon vorbei, deswegen, wer hat was gesehen, wer hat was gehört? Gerne mal reinmelden. Jetzt wollen wir natürlich auch wissen, ob das echt ist und was da los war.

Sind wir da? Etwa einem Stimmendoppelgänger auf der Spur. Radio Top 40 läuft. Ich bin Nadine. Hi. Ich meine, hör dir doch mal den neuen Track von Mackenzie McKay an. Nice to Know You heißt er. Und dann den Song von Machine Gun Kelly. Erinnert mich vom Stil schon voll an ihn. Und ich lieb's, weil es so total nach richtig cooler Highschool-Mucke klingt, die einfach so unbeschwert ist, gute Laune macht und auch ordentlich nach vorne geht. Hier ist er nochmal so zum Vergleich. Und wenn du denkst, so klingt der Song schon krass, gib ihn dir mal live. Hab ich auf seinem Insta-Channel entdeckt. Wie viel gefühlvoller der da ist, Wahnsinn. Wir gehen direkt rein, gib's ganz neu hier auf deiner Playlist. Nice to Know You von Mackenzie McKay, wie geil der schon anfängt bei Radio Top 40. 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

0: dran gewöhnt, dass es so spät hell wird. Hier ist deine Radio Top 40 Morning Show. Nadine ist für dich am Start. Hi. Gestern war ich nochmal in Erfurt in der Stadt unterwegs und da waren sie, die Erstis, die neuen Studis auf Erkundungstour. Und da habe ich mal so drüber nachgedacht, viele kommen dann ja auch nach Thüringen und bleiben dann nach dem Studium noch hier, weil es einfach so super schön ist. Und genau diese Menschen suchen wir gerade. Da haben wir auch schon ein paar gefunden. Danke fürs Reinmelden. Sarah aus Jena schreibt, ich bin damals fürs Studium nach Jena gezogen und so wie es ist, habe ich dort meinen Freund kennengelernt und bin dann mit ihm hier geblieben. Jena ist meine neue Heimat geworden. Wie schön, fühle ich auch sehr für Erfurt. Und da kam auch noch eine Nachricht von Moritz rein, der ursprünglich aus Greifswald kommt und dann fürs Studium extra nach Erfurt gezogen ist.
1: Ich bin damals nach Erfurt gekommen, 2019, weil ich Kommunikationswissenschaften studieren wollte und die Universität Erfurt da ein besonderes Verfahren hat, das nicht ausschließlich auf die Abi-Note ausgelegt ist, sondern dass da auch noch weitere Faktoren, wie zum Beispiel ein Motivationsschreiben, ein Allgemeinwissenstest und danach auch noch ein persönliches Gespräch mit Professoren, ein halbstündiges, glaube ich, vonstatten gegangen ist und dass das halt auch die Möglichkeiten einfacher eröffnet hat, in Erfurt zu studieren und das so zu machen.
0: Ja, nach Erfurt zu ziehen, das kann man gar nicht bereuen. Es ist so schön. Da sieht man mal, hier lässt es sich einfach gut leben. Bei wem ist es noch so? Wer ist hergezogen und einfach gleich hier geblieben? 0800 die 5 99 19 99 ist die Nummer. Meld dich super gerne rein.

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12: Das Radio Top 40 Wetter. Schön mild ist es heute Morgen. Bis zu 14 Grad haben wir schon. Gerade wird es auch endlich hell. Es bleibt aber bewölkt. Den ganzen Tag über kommen immer mal Schauer runter. Dazu kriegen wir dann immerhin bis zu 19 Grad. Und jetzt gibt's alles, was für deinen Morgen wichtig ist, von Hannes.
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13: Guten Morgen. Der große Krach ist ausgeblieben. Rund 4 Stunden haben die Spitzen von Union und SPD am Abend im Koalitionsausschuss zusammengesessen. Über Ergebnisse will die Regierung aber erst heute informieren. Um konkrete Projekte ging es auch eher nicht, sondern eher um die Stimmung nach den Landtagswahlen und den AfD-Wahlergebnissen im Landtag von Sachsen-Anhalt. Die durch ihre Zwangsräumung in Madrid bekannt gewordene Spanierin Mari Carmen Abascal ist gestorben. Das teilte der Mieterverband mit, der die Frau unterstützt hatte. Die Räumung der 87-Jährigen hatte landesweite Proteste und politische Verwerfungen ausgelöst. Am Ende stehen jetzt vorgezogene Neuwahlen in Spanien. Abascal war vor rund 2 Wochen nach jahrelangem Kampf mit dem Vermieter von der Polizei aus ihrer Wohnung in Madrid geholt worden, in der sie seit 70 Jahren gelebt hatte. In Greiz hat gestern Nachmittag ein Wohnhaus gebrannt. Dabei hat ein 75-jähriger Bewohner Rauch eingeatmet. Er musste behandelt werden. Als Auslöser für das Feuer vermutet die Polizei einen technischen Defekt an einem Tiefkühlschrank. Den Schaden schätzen die Ermittler auf rund 50.000 Euro.
12: Danke, Hannes. Es ist 8.01 Uhr. Wir schauen auf die Blitzer. Sind gerade Panzerblitzer gemeldet in Erfurt, Juri-Gagarin-Ringstadt, Auswärtshöhe vom Hotel, dann in Gotha, Weimarer Straße und in Weimar, Ettersburger Straße beidseitig. Dann haben wir noch Meldungen von den Straßen auf der A4 Richtung Dresden. Zwischen Friedewald und Wilderkönebach ist es gesperrt nach einem LKW-Unfall. Da laufen noch die Reinigungsarbeiten. Der Verkehr wird an der Unfallstelle vorbeigeführt. Dann A4 Richtung Dresden. Zwischen Eisenach West und Eisenach Ost ist ein kaputter LKW. B19 zwischen Etterwinden und Gumpelstadt in beiden Richtungen Vorsicht. Da ist eine kaputte Ampelanlage. Auf der B247 zwischen Gotha und Schwabhausen, Höhe der A4 Anschlussstelle Gotha, gibt es Behinderung durch ein kaputtes Auto. Und im Kiffhäuserkreis zwischen Bendeleben und Rottleben, wilde Meldung, in beiden Richtungen einfach 20 Schafe auf der Fahrbahn, also da vorsichtig sein. Hast du noch was gesehen? Dann einfach her damit. 0800, dann die 5, 99, 19, 99. Anruf und WhatsApp geht beides oder über die Radio Top 40 App.
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12: Na hallo. Wenn du heute Morgen durch Weimar gefahren bist, hast du sie vielleicht schon gesehen. Unsere Bühne für den Zwiebelmarkt in Weimar steht auf dem Goetheplatz. Genau da wird morgen ab 19 Uhr unser DJ-Contest stattfinden. Drei Finalisten treten da live gegeneinander an und du kannst dann entscheiden, wer unser neuer Resident wird. Damit du sie vorher schon so ein bisschen besser kennenlernst, haben wir ein Speed-Dating mit ihnen gemacht. Das Duo Klepto und Jakob W. aus Weimar waren schon dran. Gleich ist es dann mit DJ Lukas Rogge aus Weimar soweit, also dranbleiben. 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

0: möglichen kleinen Wachmacher. Radio zum 40 hier. Nadine ist für dich am Start. Vielleicht hilft da aber auch die Vorfreude auf morgen. Denn da sind wir für dich auf dem Zwiebelmarkt in Weimar am Start. Ab 19 Uhr auf dem Goetheplatz, wo dann auch schon direkt unser DJ-Contest losgeht. Unsere drei Finalisten treten gegeneinander an und du entscheidest, wer unser neuer Resident wird. Alle drei lernst du heute Morgen in einem Speed-Dating noch besser kennen. Eben waren schon das Duo Klepto und Jakob W. aus Pößneck dran. Jetzt geht's um DJ Lukas Rogge aus Weimar.
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0: Was war dein erster Gig und wie viele Leute waren wirklich da?
2: Das war früher in der Busgarage und da waren ca. 80 Leute da.
0: Was ist schlimmer? Niemand tanzt oder deine Eltern tanzen ganz vorne?
2: Niemand tanzt.
0: Welcher Song ist deine Geheimwaffe?
2: Das werde ich nicht verraten, aber ich sag mal Lotusblume.
1: Lotusblume hab ich dich genannt.
0: Lieber ein Set vor 10 Leuten, die komplett ausrasten, oder vor 1000 Leuten, die einfach nur höflich nicken?
2: Lieber vor 10 Leuten.
0: Auf welchem Festival willst du unbedingt mal auflegen?
2: SMS.
0: Was machst du, wenn du vor einem Auftritt nervös bist? Also was machst du am Freitag?
2: Ja, das weiß ich auch noch nicht ganz genau. Ich glaube, ein Glas Wasser trinken.
0: Was kannst du noch richtig gut außer auflegen? Also so dein geheimes Talent.
2: Autos reparieren.
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Country-Mucke, Leute, das ist es einfach. Hier ist eine Radio Top 40 Morning Show. Nadine ist für dich am Start und du ahnst, denke ich mal schon, in welche Richtung der nächste Track dann geht. Da sehe ich ja gleich so einen Country-Club vor mir, wo die Leute anfangen, Line-Dance zu tanzen. Der neue von Shaboozey ist das Cowgirl. Den Vibe lieben wir mal wieder sehr. Wirklich jeder seiner Songs gibt dir so ein gutes Gefühl. War bei dem hier auch schon so. Und auch bei dem. Und jetzt eben auch beim neuen Track, wirklich dieser Country-Vibe, der ist ja dieses Jahr eh so im Trend. Ich lieb's auch so sehr. Den Stil, aber auch die Mucke, deswegen schnell rein da. Cowgirl von Shaboozey gibt's jetzt für dich neu bei Radio Top 40.

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8: Das Radio Top 40 Wetter. Schön mild ist es heute Morgen. Bis zu 14 Grad haben wir das schon. Es bleibt aber bewölkt den ganzen Tag über. Kommen immer mal Schauer runter. Dazu bekommen wir immerhin dann bis zu 19 Grad. Jetzt ist es genau 8:30. Wir schauen auf die Blitzer. Sind ein paar dazugekommen. In Schwarzburger Straße Höhe Bank steht einer. Dann auf der B85 Ortsausgang Blankenhain Richtung Bad Berka. Auch auf der B7 Jena Eisenberger Straße Stadt einwärts. Danke Daniel fürs Melden. Und Rudolstadt, Schwarzburger Straße, Stadt auswärts. Dann haben wir noch Meldungen von den Straßen. Auf der A4 Richtung Dresden zwischen Friedewald und Wildeck-Könebach ist es gesperrt nach einem LKW-Unfall. Da laufen noch die Reinigungsarbeiten, der Verkehr wird da aber an der Unfallstelle vorbeigeführt. Dann auf der A4 Richtung Dresden zwischen Eisenach West und Eisenach Ost ist die rechte Spur gesperrt, da ist ein kaputter LKW. B19 zwischen Etterwinden und Gumpelstadt in beiden Richtungen Vorsicht, da ist die Ampelanlage kaputt. Zwei haben wir noch, im Kiffhäuserkreis zwischen Wendeleben und Rottleben in beiden Richtungen Vorsicht, 20 Schafe auf der Fahrbahn, wirklich wild. Und auf der B247 zwischen Gotha und Schwabhausen, Höhe der A4 Anschlussstelle Gotha, gibt es Behinderungen durch ein kaputtes Auto. Hast du noch was gesehen, dann einfach her damit, 0800, dann die 5, 99, 19, 99. Anruf und WhatsApp geht beides oder über die Radio Top 40 App.
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8: Moini, der erste Step ist geschafft. Du bist aufgestanden, hast dich ready gemacht, stürzt dich rein ins erste To-Do des Tages. Und jetzt kommt Step Nummer 2. Für was sorgen, worauf du dich schon mal freuen kannst? Wie wär's da zum Beispiel mit Kino zum Feierabend? Heute ist nämlich ein nicer neuer Film reingekommen. Welcher das ist und worum es

0: Fact ist. Welcher das ist und worum es da geht, weiß unsere Radio Top 40 Kinomaus Lukas.
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2: Der ist für alle, die damals schon The Social Network abgefeiert haben, also den Film, in dem es um den Aufstieg von Mark Zuckerberg geht. Jetzt bekommt das Ganze seine Fortsetzung. Hier trifft ein Journalist auf eine Facebook-Mitarbeiterin, die sich dafür entscheidet, interne Geheimnisse weiterzugeben.
3: Es hat sich was verändert.
4: Die Cops sind wie Arschlöcher, weil ich weiß bin.
3: Ich wollte rausfinden, wer meine Freundin radikalisiert hat.
5: Und?
3: Wir waren es.
2: Eine große Recherche beginnt, die zu immer größeren Ausmaßen führt. Und Mark Zuckerberg ist not amused.
3: Facebook will, dass sie so lange wie möglich auf der Seite bleiben. Und vor 2 Jahren wurde der Algorithmus geändert.
6: Warte, Mark, wir wollen gegen Hassreden vorgehen. Und du willst sie noch anfachen und auf die Spitze treiben?
7: Ende der Diskussion.
2: Die Geschichte rund um die Facebook-Files, die vor 5 Jahren für einen Riesenskandal gesorgt haben, diesmal allerdings in neuer Besetzung. Jeremy Strong ersetzt Jesse Eisenberg, außerdem am Start Oscar-Preisträgerin Mickey Madison und Jeremy Allen White, bekannt aus The Bear. Richtig guter Cast und alles verpackt in einem fetten Drama. The Social Reckoning kriegst du ab sofort im Kino.
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0: einzuziehen. Deswegen hat es Kevin aus dem Radio Top 40 Team für uns gemacht. Und jetzt gibt's das Update von Tag 3 für dich.
1: Schönen guten Morgen, Nadine. Ja, auch gestern Abend habe ich extra für dich Promi Big Brother geguckt, damit du nichts verpasst, aber trotzdem deinen Schönheitsschlaf bekommst.
0: Jawohl.
1: Und ich muss ehrlich sagen, jetzt öffnen sich die Stars langsam. Man lernt sie alle so ein bisschen besser kennen. Das sind auch wirklich emotionale Stories dabei, die dann wirklich ans Herz gehen. Das unterhält mich als Trash-TV-Fan natürlich auf jeden Fall. Und es gab auch eine Situation, Kim Virginia und Nicola wurden gefragt. Ist diese Sache mit der Schwangerschaft erfunden? War es eine Lüge oder ist es alles echt? Und Kim weicht dem Ganzen leider aus, gibt keine richtige Antwort darauf. Vielleicht lässt sich das in den nächsten Tagen noch klären. Da bräuchte es jemanden, der wirklich mal gezielt nachfragt, der sie auch ein bisschen in die Mangel nimmt. Aber das ist natürlich auch ein schwieriges Thema, weil wenn die Geschichte echt ist, dann muss man damit natürlich auch ein bisschen vorsichtig umgehen. Das ist also der Stand von dem dritten Tag Promi Big Brother. Mir gefällt schon mal echt gut, dass wir jetzt so ein bisschen die Stories der Stars hören.
0: Mhm. Ja, falls du sie nicht kennst, Kim war schon gefühlt in jedem Trash-TV-Format dabei. Nicola kennt man zum Beispiel von Temptation Island. Und sie hat dann eben vor längerer Zeit mal gesagt, dass sie schwanger war und das Kind auf eine schlimme Weise verloren hat. Wo dann eben danach spekuliert wurde, ist das Ganze echt oder nicht. Also, es bleibt spannend und es wird auch immer spannender. Wer mal reinschauen will, geht zum Beispiel kostenlos über Join. Und das ist jetzt mal Body Isn't Ready von Sombra für dich.

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8: Es ist bewölkt und so bleibt es heute auch den Tag über. Dazu kommen immer mal Schauer runter. Ist aber auch das perfekte Wetter, um es sich einfach später mal so ein bisschen cozy zu Hause zu machen. Gerade haben wir schon bis zu 15 Grad und bis zu 19 werden es noch. Jetzt gibt's alles, was für deinen Morgen wichtig ist, von Hannes.
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10: Guten Morgen. Der Thüringer Landtag befasst sich heute mit der neuen Hochschulrahmenvereinbarung. Sie regelt unter anderem die Finanzierung der 10 staatlichen Hochschulen. Für die kommenden 5 Jahre sind 3,1 Millionen Euro eingeplant. Zudem sollen die Hochschulen bei Studiengängen und Verwaltungsaufgaben künftig enger zusammenarbeiten. Beschäftigte und Studierende wollen am Nachmittag vor dem Landtag deshalb demonstrieren. Sie befürchten Stellenabbau sowie schlechtere Bedingungen für Lehre und Forschung. Zwei Männer stehen ab heute wegen mutmaßlichen Drogenhandels in Gera vor Gericht. Den 26 und 31 Jahre alten Angeklagten wird vorgeworfen, als Teil einer Bande im Raum Rudolstadt und Saalfeld mit Cannabis und Crystal Meth gehandelt zu haben. Laut Anklage nutzten sie ein Fahrzeug mit einem Geheimfach, um die Drogen zu lagern. Beide sollen außerdem Falschgeld angekauft haben. Der 26-Jährige soll zudem bei einer Flucht vor der Polizei mit stark überhöhter Geschwindigkeit und im Gegenverkehr gefahren sein. Die Landesgartenschau in Leinefelde-Worbis ist noch bis Sonntag geöffnet, dann endet die Blumenschau im Eichsfeld nach 172 Tagen. Bisher kamen knapp 300.000 Menschen. Am Samstag gibt es einen Familientag mit Musik, Spielen und einem Bücherflohmarkt. Ab 16.30 Uhr kostet der reguläre Eintritt dann auch nur 11 Euro. Für Sonntag sind ein Gottesdienst und die Auszeichnung des schönsten Themengartens geplant.
8: Danke, Hannes. Es ist 9.01 Uhr. Wir schauen auf die Blitzer, sind gerade 3 gemeldet auf der B7 hier. Nahe Eisenberger Straße statt einwärts in der 50er-Zone. Dann auf der B85 Ortsausgang Blankenhain Richtung Bad Berka und in Schwarzer Schwarzburger Straße Höhe Bank. Dann haben wir noch Meldungen von den Straßen. Auf der A4 Richtung Dresden zwischen Friedewald und Wildeck-Könebach ist es gesperrt nach einem LKW-Unfall. Da laufen die Reinigungsarbeiten. Der Verkehr wird dann aber an der Unfallstelle vorbeigeführt. Dann auf der A4 Richtung Dresden zwischen Eisenach-West und Eisenach-Ost ist die rechte Spur gesperrt. Da ist ein kaputter LKW. B19 zwischen Etterwinden und Gumpelstadt in beiden Richtungen Vorsicht, da ist die Ampelanlage kaputt. Auf der B247 zwischen Gotha und Schwabhausen, Höhe der A4-Anschlussstelle Gotha, gibt es Behinderungen durch ein kaputtes Auto. Und im Kyffhäuser-Kreis zwischen Bendeleben und Rottleben in beiden Richtungen Vorsicht, 20 Schafe auf der Fahrbahn. Hast du sonst noch was gesehen? Dann einfach her damit. 0800 und dann die 5, 99 19 99. Anruf und WhatsApp geht beides. Oder über die Radio Top 40 App.
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11: So langsam kribbelt's. Da steigt die Vorfreude auf morgen. 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

0: kurz nach neun und du bist immer noch nicht so richtig wach. Dümpelst so vor dich hin. Gar kein Problem. Jetzt wirst du erstmal von dem hier wach gepustet. Wie geil, oder? Der Eily Oaks, der macht's einfach immer wieder. Der sucht sich die geilsten Tracks und macht daraus noch krassere Remixe. Hier ist seine Radio Top 40 Morning Show mit Nadine. Wir haben auch mit ihm auf dem Sonne, Mond, Sterne Festival gequatscht. Da hat er auch richtig abgerissen. Jetzt erzähl mal, wie kommst du immer auf diese ganzen Banger, die du remixst? Also wie wählst du die aus?
1: Sehr oft ist es so, man hört einen Song, dann erinnert man sich so an seine Kindheit, Jugend, denkt sich, was hat der Song mit einem gemacht damals? Und dann kickt es so rein und du denkst dir, Alter, ist das geil. Und genau wenn ihr dieses Gefühl habt, dann weiß ich, es ist perfekt, sowas mit auf die Bühne zu nehmen, weil erstens kann ich es dann noch geiler verkörpern so. Und mir kommt immer vor, das, was ich selber am krassesten rausschreien kann oder wo bei mir die meiste Energie freigesetzt wird, es kommt auch so bei der Crowd an und es ist halt total schön.
0: Die Energie, die merkt man auch auf der Bühne. Wirklich, wenn du die Videos von seinen Auftritten siehst, der springt da rum und tanzt eigentlich ununterbrochen. Mal ehrlich, wie lange hältst du das eigentlich oder wie schaffst du es, dass du so lange am Stück durchhältst?
1: Ich spare mir die Energie. Ich bin tatsächlich sonst sehr ruhig und dann kann ich es auf der Bühne die komplette angestaute Energie rauslassen. Und ich glaube, ich probiere mich so gut wie möglich zu ernähren. Viel Obst, genau, ich glaube, das hilft auch so.
0: Da kennen wir jetzt das Geheimnis und machen es jetzt genauso, gehen ordentlich ab zu Eily Oaks und Fuck It bei Radio Top 40.

0: Laune, der ist so locker leicht, unbeschwert. Liegen wir zum Start in den Tag. Music Sounds von Fastboy. In deiner Radio Top 40 Morning Show. Nadine hier, hi. Also ja, ich geb's zu, wenn's zu einem Konzert geht, dann geht's nicht einfach so am Merchstand vorbei. Dann muss meistens irgendwas mit, selbst wenn der Preis vom Shirt, vom Pulli schon so ein bisschen frech ist. Aber man hat dann einfach eine super schöne Erinnerung. Aber diese News, da geht's wirklich zu weit. Denn eins der bekanntesten Kleidungsstücke von Michael Jackson ist ja die schwarz-rote Lederjacke, die er im Musikvideo von Thriller trägt. Und die soll jetzt Anfang Dezember in Abu Dhabi versteigert werden. Also ist ja wirklich krass, gebe ich zu. Das ist ja wirklich die Jacke, die er selbst anhatte, die jeder kennt, natürlich einiges wert. Aber Leute, geschätzt wird, dass diese Jacke dann einfach für 10 Millionen Dollar über den Tisch geht. Was? Weil ich meine, am Ende kann man dann ja nur sagen, oh schau mal, hier hängt eine Michael-Jackson-Jacke in meiner Bude. Klar, ist krass, aber 10 Millionen, 10 Millionen, also nee, weiß ich nicht.
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0: Und in der nächsten halben Stunde gibt's hier das letzte Speed-Dating für dich mit unseren drei Finalisten für unseren DJ-Contest. Findet ja schon morgen auf dem Goetheplatz, auf dem Zwiebelmarkt in Weimar statt. 19 Uhr geht's los und du kannst dann entscheiden, wer unser neuer Resident wird. Also dranbleiben, gleich lernst du sie nochmal besser kennen, bevor es losgeht.
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0: Das Radio Top 40 Wetter. Es ist bewölkt und so bleibt es heute auch den Tag über. Dazu kommen immer mal Schauer runter. Es ist aber auch der perfekte Grund, um es sich später einfach mal so ein bisschen cozy zu Hause zu machen. Gerade haben wir schon bis zu 15 Grad. Bis zu 19 werden es noch. Es ist 9:30 Uhr. Wir schauen auf die Blitzer, sind 3 gemeldet. Auf der B7 Jena Eisenberger Straße stadteinwärts. Dann auf der B85 Ortsausgang Blankenhain Richtung Bad Berka. Und in Schwarzer Schwarzburger Straße Höhe Bank. Dann haben wir noch Meldung von den Straßen. Auf der A4 Richtung Dresden zwischen Friedewald und Wildeck-Könebach ist es gesperrt nach einem LKW-Unfall. Da laufen noch die Reinigungsarbeiten. Der Verkehr wird aber an der Unfallstelle vorbeigeführt. Dann auf der A4 Richtung Dresden zwischen Eisenach West und Eisenach Ost ist die rechte Spur gesperrt. Da ist ein kaputter LKW. Auf der A38 Richtung Göttingen zwischen Hering und Nordhausen gibt es Behinderungen nach einem Unfall. Und im Kiffhäuserkreis zwischen Bendeleben und Rottleben in beiden Richtungen, Vorsicht, da sind Schafe auf der Fahrbahn. Hast du noch was gesehen? Dann einfach her damit. 0800, dann die 5, 99, 1999. Anruf und WhatsApp geht beides. Oder über die Radio Top 40 App.
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0: Moini an alle bei der Arbeit, im Homeoffice, im Urlaub oder auch Moini in die Uni. Gerade läuft ja die erste Woche, neue Studis sind da und da gibt es ja auch einige, die damals fürs Studium nach Thüringen gekommen sind und danach sogar geblieben sind, weil sie sich hier einfach so wohlgefühlt haben. Und genau die suchen wir gerade noch. Es kamen schon einige Nachrichten rein, zum Beispiel von Sarah aus Jena, die an der Uni dort ihren Freund kennengelernt hat und deswegen hier geblieben ist. Wem geht's noch so? Wer ist hergekommen und dachte sich, ach, hier bleibe ich. 0800 die 5 99 1999 ist die Nummer. Meld dich rein.

0: ein gutes Stichwort, denn wir kommen unserem letzten Speed-Dating mit unseren drei Finalisten vom DJ-Contest näher. 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Da steht unsere Radio Top 40 Bühne. Sie treten live gegeneinander an und du kannst dann entscheiden, wer unser neuer Resident wird. 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Dann fehlt jetzt nur noch Fuhrmann aus Weimar, also let's go!
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0: Welchen Song liebst du, würdest ihn aber niemals auf der Bühne spielen?
2: Lambda, Holt und Halt. 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
0: Was machst du, wenn du nervös bist?
2: Bis 10 zählen, an der Wand vorstellen und ja nicht hochgucken.
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0: 20 Leute, die komplett ausrasten oder 2000, die nur mit dem Kopf nicken?
2: Die 20 nehme ich lieber. Da habe ich lieber wirklich Menschen, die richtig Spaß haben, die das auch mitnehmen und nicht nur über das Handy, sagen wir mal, die ganzen Abend Filme verfolgen, die wirklich dastehen und das Ganze fühlen und erleben.
0: Was kannst du noch ganz gut außer auflegen? 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

vor 10. Mega, dass du mit am Start bist. Nadine hier. Hi. Eine Frage klären wir gerade noch, bevor es reingeht in den Vormittag. Denn gerade ist ja an den Unis hier wieder erst die Woche angesagt. Da kommen ganz viele neue Studis und es gibt ja auch immer wieder Leute, die von woanders nach Thüringen

0: der spezifischen Ausbildung war. Und dann war ich da einfach relativ offen, wo es mich deutschlandweit hin verschlagen könnte. Und dann hatte ich die Ausschreibung für Weimar gesehen. Und irgendwie dachte ich so, ach, die Stadt ist doch, was man immer so hört, ganz schön und von der Größe her ideal. Und dann hat das hier geklappt und ich bin geblieben auch. Unter anderem eben, weil ich es hier so schön finde und bin sehr froh darüber.
1: Oh, Weimar ist aber auch toll. Schön, dass es so geklappt hat. Und falls es bei dir auch so ist, melde dich gerne noch rein. 0800 die 5 99 19 99 ist die Nummer. Da sieht man mal, hier ist es einfach schön.

sagt dir, ich bin Nadine, Radio Top 40 läuft. Und ich verabschiede mich schon mal. Wir hören uns dann morgen ab 5 wieder. Und da hören wir dann in die ganz neue Mucke rein. Morgen ist nämlich wieder New Music Friday angesagt. Der Tag, an dem ganz viele neue Songs released werden, lieben wir. Das wird gut. Also unbedingt wieder einschalten. Und hier geht's jetzt weiter mit Faded Eyes von Serp.

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5: Das Radio-Top-40-Wetter. Zwischendurch lockert es immer mal auf. Ansonsten bleibt es eher bewölkt. Den Tag über kommt immer mal Regen runter. Dabei haben wir gerade bis zu 15 Grad und bis zu 19 werden es noch. Jetzt gibt's alles, was für deinen Vormittag wichtig ist, von Hannes.
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7: Guten Morgen. Der große Krach ist ausgeblieben. Rund 4 Stunden haben die Spitzen von Union und SPD am Abend im Koalitionsausschuss zusammengesessen. Über Ergebnisse will die Regierung aber erst heute informieren. Um konkrete Projekte ging es auch eher nicht, sondern eher um die Stimmung nach den Landtagswahlen und den AfD-Wahlergebnissen im Landtag von Sachsen-Anhalt. Die durch ihre Zwangsräumung in Madrid bekannt gewordene Spanierin Mari Carmen Abascal ist gestorben. Das teilte der Mieterverband mit, der die Frau unterstützt hatte. Die Räumung der 87-Jährigen hatte landesweite Proteste und politische Verwerfungen ausgelöst. Am Ende stehen jetzt vorgezogene Neuwahlen in Spanien. Abascal war vor rund 2 Wochen nach jahrelangem Kampf mit dem Vermieter von der Polizei aus ihrer Wohnung in Madrid geholt worden, in der sie seit 70 Jahren gelebt hatte. In Greiz hat gestern Nachmittag ein Wohnhaus gebrannt. Dabei hat ein 75-jähriger Bewohner Rauch eingeatmet. Er musste behandelt werden. Als Auslöser für das Feuer vermutet die Polizei einen technischen Defekt an einem Tiefkühlschrank. Den Schaden schätzen die Ermittler auf rund 50.000 Euro.
5: Danke, Hannah.

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10: Hi. Der Bundestag hat heute erstmals über die geplante Einkommensteuerreform beraten. Finanzminister Klingbeil hat dazu seinen Gesetzentwurf vorgestellt. Demnach sollen vor allem Menschen mit kleinen und mittleren Einkommen entlastet werden, sowie Familien. Insgesamt geht es um 10 Milliarden Euro. Klingbeil nannte als Beispiele Polizisten, Pflegekräfte, Busfahrer oder Erzieherinnen und Erzieher. In Berlin wollen Linke, Grüne und SPD trotz aller Antisemitismusdebatten gemeinsam eine Landesregierung schaffen. 2,5 Wochen nach der Wahl zum Berliner Abgeordnetenhaus scheint der Weg nun frei zu sein. Laut dpa haben sich die drei Parteien auf ein Handlungspaket verständigt, das im Fall weiterer antisemitischer Vorfälle greifen soll. So hat sich der DFB den Klopp-Effekt wohl eher nicht vorgestellt. Die deutsche Fußballnationalmannschaft ist in der FIFA-Weltrangliste weiter abgerutscht. Im aktuellen Ranking findet sich die DFB-Elf nur noch auf Platz 13 wieder, ein Platz schlechter als bisher. Unter Klopp hatte Deutschland in den ersten vier Spielen nur einen Sieg geholt. An der Spitze der Weltrangliste liegt Spanien vor Argentinien und Frankreich.
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13: Hi. Die Mehrheit der Deutschen sieht einer Umfrage zufolge die AfD als Gefahr für die Demokratie im Land. Im neuen ZDF-Politbarometer bejahten 68% diese Frage, 29% glauben das nicht. Im Osten sehen 42% in der AfD keine Gefährdung der Demokratie, im Westen sind es 26%. In der Forderung nach einem Verbot der Partei scheiden sich aber die Geister. 43% der Befragten waren dafür, 51% dagegen. Nach dem Gasleck in Greiz sind immer noch nicht alle Haushalte zurück am Netz. 50 der etwa 400 Haushalte warten noch auf ihren Anschluss. Die Gasversorgung war vor rund 2 Wochen abgestellt worden, weil eine Hauptleitung undicht war, vermutlich durch Verschleiß. Um die Häuser wieder anschließen zu können, musste der Versorger eine komplett neue Leitung bauen. Michael Jackson-Fans sollten nochmal schnell ins Portemonnaie schauen, denn Anfang Dezember wird seine schwarz-rote Lederjacke aus dem Thriller-Video versteigert. Sie kommt in Abu Dhabi unter den Hammer. Das Auktionshaus erwartet über 10 Millionen US-Dollar. Im Angebot sind dann auch der Glitzer-Handschuh vom Moonwalk-Auftritt 1983 und 2 Paar seiner Schuhe.
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4: Radio Top 40 und heute brauchst du dir keinen Kopf über deine Frisur zu machen. Spätestens, wenn du draußen bist, ist die eh hin. Wind und Regen, frisch ist es auch und so geht's auch den ganzen Tag weiter. Und alles, was an diesem Mittag wichtig ist, das kriegst du jetzt von Hannes.
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6: Hi, der Bundestag hat heute erstmals über die geplante Einkommensteuerreform beraten. Finanzminister Klingbeil hat dazu seinen Gesetzentwurf vorgestellt. Demnach sollen vor allem Menschen mit kleinen und mittleren Einkommen entlastet werden, sowie Familien. Insgesamt geht es um 10 Milliarden Euro. Klingbeil nannte als Beispiele Polizisten, Pflegekräfte, Busfahrer oder Erzieherinnen und Erzieher. In Berlin wollen Linke, Grüne und SPD trotz aller Antisemitismusdebatten gemeinsam eine Landesregierung schaffen. 2,5 Wochen nach der Wahl zum Berliner Abgeordnetenhaus scheint der Weg nun frei zu sein. Laut dpa haben sich die drei Parteien auf ein Handlungspaket verständigt, das im Fall weiterer antisemitischer Vorfälle greifen soll. So hat sich der DFB den Klopp-Effekt wohl eher nicht vorgestellt. Die deutsche Fußballnationalmannschaft ist in der FIFA-Weltrangliste weiter abgerutscht. Im aktuellen Ranking findet sich die DFB-11 nur noch auf Platz 13 wieder, ein Platz schlechter als bisher. Unter Klopp hatte Deutschland in den ersten vier Spielen nur einen Sieg geholt. An der Spitze der Weltrangliste liegt Spanien vor Argentinien und Frankreich.
4: Dankeschön, Hannes. 13.01 Uhr, Radio Top 40 hier, jetzt alle Blitzer für dich. A71 Richtung Sangerhausen zwischen dem Dreieck Suhl und Suhl-Zellermeles wird geblitzt. In Gorndorf, Gera Straße statt einwärts und in Jena, Schlegelstraße statt auswärts, Tempo 30. Was ist auf den Straßen noch los? A4 Richtung Dresden zwischen Eisenach West und Eisenach Ost, da ist die rechte Spur gesperrt, da steht ein kaputter LKW. Und auf der A71 in Richtung Schweinfurt zwischen dem Dreieck Suhl und Meiningen Nord, da hat es einen Unfall gegeben, die Rettungsfahrzeuge sind aber schon im Einsatz. Hast du noch was gesehen? Dann packst es gerne her, 0800, dann die 5, 99, 19, 99, Anruf oder WhatsApp geht beides oder du machst es über die Radio Top 40 App.
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4: Ja, hey, schön, dass du mit dabei bist. Die Hälfte des Tages hast du schon geschafft und den Rest, den schaffen wir auch gemeinsam noch. Sonne kriegst du heute zwar draußen nicht, aber hier auf der Playlist Golden Summer für dich von Loy und David Puentes.

0: Top 40, schön, dass du mit dabei bist, Julle. Und die Hälfte des Tages hast du jetzt auch schon geschafft. Rest schafft man auch noch. Und dann kannst du ja schon mal überlegen, was du heute Abend anstellst. Ne? Der Herbst ist da mit so einem richtigen Kuschelwetter. Kannst du dich also entweder auf die Couch packen oder schwingst dich einfach ins Kino. Heute ist Movie Day und Lukas checkt den neuesten für dich.
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2: Der ist für alle, die damals schon The Social Network abgefeiert haben, also den Film, in dem es um den Aufstieg von Mark Zuckerberg geht. Jetzt bekommt das Ganze seine Fortsetzung. Hier trifft ein Journalist auf eine Facebook-Mitarbeiterin, die sich dafür entscheidet, interne Geheimnisse weiterzugeben.
3: Es hat sich was verändert.
4: Die Cops sind wie Arschlöcher, weil ich weiß bin.
3: Ich wollte rausfinden, wer meine Freundin radikalisiert hat.
5: Und?
3: Wir waren es.
2: Eine große Recherche beginnt, die zu immer größeren Ausmaßen führt. Und Mark Zuckerberg ist not amused.
3: Facebook will, dass sie so lange wie möglich auf der Seite bleiben. Und vor 2 Jahren wurde der Algorithmus geändert.
6: Warte, Mark, wir wollen gegen Hassreden vorgehen. Und du willst sie noch anfachen und auf die Spitze treiben?
7: Ende der Diskussion.
2: Die Geschichte rund um die Facebook-Files, die vor 5 Jahren für einen Riesenskandal gesorgt haben, diesmal allerdings in neuer Besetzung. Jeremy Strong ersetzt Jesse Eisenberg, außerdem am Start Oscar-Preisträgerin Mickey Madison und Jeremy Allen White, bekannt aus The Bear. Richtig guter Cast und alles verpackt in einem fetten Drama. The Social Reckoning kriegst du ab sofort im Kino.
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10: Heute brauchst du dir wirklich keinen Kopf machen, wie die Frisur sitzt. Spätestens, wenn du draußen bist, ist die hin. Wind und Regen gibt's und es ist frisch den ganzen Tag. Und wir checken auch noch die Straßenradio Top 40 hier. Jetzt alle Blitzer für dich, 13.30 Uhr. B85, Ortsausgang Blankenhain in Richtung Bad Berka steht ein Blitzer. Und in Jena, Schlegelstraße, Stadt auswärts. Was ist los auf den Straßen? A4 Richtung Frankfurt. In der Abfahrt Nora, da habt ihr Fahrzeugteile auf der Fahrbahn. Bitte aufpassen. A4 Richtung Frankfurt außerdem zwischen Nora und Erfurt-Fieselbach Gegenstände. A9 Richtung München zwischen Triptes und Dittersdorf steht ein kaputter LKW. Auf der A9 in beiden Richtungen zwischen Triptes und Dittersdorf ist die Fahrbahn dreckig. Auf der A38 Richtung Leipzig zwischen Heringen und Berger, da ist ein Fahrzeug liegen geblieben. A71 Richtung Schweinfurt zwischen Dreieck-Suhl und Meiningen-Nord. Nach dem Unfall gesperrt, bitte denkt an die Rettungsgasse. A73 in Richtung Suhl zwischen Untersimau und Ebersdorf bei Coburg. Da liegen Reifenteile auf der Fahrbahn. Und B281 Richtung Neustadt an der Orla. Auf Höhe Dreitsch ein kaputtes Auto hinter der Kurve. Dankeschön an Ronny. Hast du noch was gesehen? Dann immer her damit. 0800, dann die 599, 1999. Einfach anrufen oder eine WhatsApp schicken. Das geht beides. Oder du machst es über die Radio Top 40 App.
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10: Hi, hi. Und ich hoffe, du bist gut reingestartet in den Nachmittag. Für dich gibt's hier jetzt was richtig Schönes, um vom Sommer nochmal zu träumen. Somber, my body isn't ready. Hier bei Radio Top 40.

Randy bei Radio Top 40. Cool, dass du mit am Start bist. Julie hier und Kopf hoch. Du hast die Woche fast geschafft und du kannst dich doch einfach schon mal mit uns auf morgen freuen. 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Wir sind da auf der Radio Top 40 Bühne auf dem Goetheplatz. 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
10: Ja, heute wirklich richtiges Schmuddelwetter da draußen. Du musst dir gar keinen Kopf machen, also kannst auch entspannt drin auf der Couch chillen. So geht's heute auch weiter. Und alles, was an diesem Nachmittag wichtig ist, das hörst du jetzt hier bei Radio Top 40.
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12: Hallo. Die Bundesregierung blickt optimistischer auf die Konjunktur in Deutschland. Sie rechnet jetzt für dieses Jahr mit 1,3% Wachstum. Im Frühjahr war sie noch von 0,5% ausgegangen. Die Exporte entwickelten sich besser als gedacht, sagte Wirtschaftsministerin Reiche. Außerdem kurble der Staat mit schuldenfinanzierten Investitionen in Straßen und Schienen und der Aufrüstung der Bundeswehr die Konjunktur an. Thüringen will die Kapazität seiner Abschiebehaftanstalt in Arnstadt erhöhen. Aus den jetzt 10 sollen 15 Plätze werden, sagte Migrationsministerin Meißner im Landtag. Die Kommunen hätten zusätzlichen Bedarf signalisiert. Gleichzeitig kündigte die CDU-Politikerin weitere Abschiebungen an und stärkere Unterstützung bei der Passbeschaffung. In Berlin wollen Linke, Grüne und SPD offiziell Sondierungsgespräche zur Bildung einer Regierung aufnehmen. Ein zentrales Hindernis ist aus dem Weg geräumt, heißt es. Dabei geht es um die Antisemitismusvorwürfe gegen Mitglieder der Linken. Die drei Parteien beschlossen nach Informationen aus Verhandlungskreisen ein Maßnahmenpaket, das im Fall antisemitischer Vorfälle greifen soll.
10: Dankeschön, Petra. 13.59 Uhr, gleich 14 und Radio Top 40 mit allen Blitzern für dich. B85 am Ortsausgang Blankenhain wird Richtung Bad Berka geblitzt. Das war's auch schon. Wir checken noch die Straßen mit der A4 Richtung Dresden. Ausfahrt Jena-Göschwitz, da liegt ein Spachtel auf der Fahrbahn. Auf der A9 Richtung München zwischen Kreuzrippachtal und Weißenfels 2 kaputte Fahrzeuge auf dem Standstreifen. A9 Richtung München zwischen Triptes und Dittersdorf ein kaputter LKW. Auf der A38 Richtung Leipzig ist zwischen Heringen und Berger auch ein Auto liegen geblieben. Auf der A71 Richtung Schweinfurt zwischen dem Dreieck Suhl und Meiningen Nord ist die Straße dicht nach einem Unfall. Bitte denkt an die Rettungsgasse. B175 zwischen Friesnitz und Groß-Ebersdorf voll gesperrt nach einem Unfall. Und B281 in Richtung Neustadt an der Orla. Auf Höhe Dreitsch, da steht auch ein kaputtes das Auto direkt hinter der Kurve. Hast du noch was gesehen? Dann immer her damit. 0800, dann die 599 1999. Einfach anrufen oder eine WhatsApp schicken. Das geht beides oder du machst das über die Radio Top 40 App.
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10: Hey, hey. Was geht denn bitte in Gera ab? Da ist gestern ein Video aufgetaucht von einem richtig fetten Feuerwerk über der ganzen Stadt verteilt. Waren bunte Lichter, es hat geknallt. Also es sah wirklich aus wie Silvester. Aber ist das jetzt echt oder hat das Video jemand so just for fun rausgehauen und danach ist es einfach viral gegangen? Also hallo nach Gera. Wer von euch Mäusen hat da was mitbekommen? Meldet euch per WhatsApp 0800, dann die 599 1999.

entspannte Beats von Armin van Buuren und Louis III. Part of Me. Hier ist dein Nachmittag bei Radio Top 40 mit Julle. Und wir gehen jetzt einfach mal rein in den wilden Westen. Shaboozy gibt uns so richtige Country-Vibes. Girl heißt dieser Song und vielleicht hast du ja auch seine Performance bei den Video Music Awards von der Woche gesehen. Da ist er zusammen mit Gunna aufgetreten und das Ding hat er jetzt nochmal auf Insta geteilt und geschrieben: We turned the VMAs into the Wild Wild West. Und das haben sie echt geschafft. Mit so einer Kneipenschlägerei mitten im Wild West Saloon. Sehr geil. Kannst du dir nochmal reinziehen? Aber den drehst du jetzt erstmal laut auf. Shaboozy mit Cowgirl hier bei Radio Top 40.

0: Freitag. Ist schon morgen. Freuen wir uns drauf. Ihr hört Radio Top 40 am Nachmittag mit Julle. Und ich dachte echt, ich sehe nicht richtig. Feuerwerk in Gera. Über der ganzen Stadt. Das Video hat es mir gestern über die Socials reingespült. Aber war das jetzt fake oder war das Ding wirklich echt? Michelle ist dran und der hat es auch gesehen, ne?
1: Ich lag nichts an und auf der Couch, hört dann auf einmal einen lauten Knall, guck raus aus dem Balkon und sehe dann halt dieses Feuerwerk. Und ja, dann habe ich mir nichts an und halt mal geguckt, wer da vielleicht was weiß und habe das in Status gesetzt. Und heute früh bekomme ich von einem Freund eine Antwort und der meinte, dass es von der Wismut Gera 75-jähriges Jubiläum war. Mehr weiß ich leider nicht.
0: What? Also das wäre schon eine wirklich krasse Aktion. Wie sieht's denn aus? Habt ihr das Feuerwerk auch mitbekommen oder sogar noch ein paar mehr Infos dazu? Wir sind heute ein bisschen investigativ unterwegs bei Radio Top 40. 0800, dann die 599, 1999. Da machst du heute deine Zeugenaussage. Das ist richtige Detektivarbeit. Ich lieb's. Und wir gehen's zusammen an hier bei Radio Top 40 am Nachmittag.

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14: Radio Top 40, Wind und Regen kriegst du, frisch ist es auch und so geht's weiter. Später vielleicht ein bisschen weniger nass. Es ist 14.30 Uhr, jetzt alle Blitzer für dich mit der B85 am Ortsausgang Blankenhain in Richtung Bad Berka. Bitte Fuß vom Gas. Und dann schauen wir noch auf die Straßen mit der A9 Richtung Berlin. Zwischen Lederhose und Hermsdorf Süd, Behinderungen nach einem Unfall. Hier liegen Gegenstände auf der linken Spur und ein kaputtes Auto steht auf der Mittelspur. A9 Richtung München, zwischen dem Kreuz Rippachtal und Weißenfels, zwei kaputte Autos auf dem Standstreifen. Auf der A9 Richtung München ist es ein kaputter LKW zwischen Triptis und Dittersdorf. A38 in Richtung Leipzig zwischen Heringen und Berga, da ist ein Auto liegen geblieben. Auf der A71 Richtung Schweinfurt zwischen dem Dreieck Suhl und Meiningen Nord, Behinderungen nach einem Unfall. Die linke Spur könnte aber wieder befahren. Und B175 zwischen Friesnitz und Groß-Ebersdorf, hier ist auch alles dicht nach einem Unfall. Hast du noch was gesehen? Dann immer her damit. 0800, dann die 5, 99, 19, 99. Anruf und WhatsApp geht beides oder über die Radio Top 40 App.
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14: Hey, hey, und auch wenn es ein bisschen Regen draußen gibt, die Laune lassen wir uns nicht verderben. Hier gibt's einen richtig schönen, entspannten Song jetzt von Nico Santos für dich. Why Don't You Stay bei Radio Top 40.

Heute ist schon Donnerstag, das heißt, bald hast du die Woche gepackt. Ich bin stolz auf dich. Julle hier und ich feier's ja richtig, wenn so alte Klassiker so einen neuen Sound bekommen und dann nochmal richtig abgehen. Und bei dem nächsten Song, na, da kannst du mal nachhaken, denn ich glaube, da viben auch deine Eltern und vielleicht sogar deine Großeltern mit. Im Original von Diana Ross und das Ding ist schon gut 46 Jahre alt. David Guetta hat sich den geschnappt und gekonnt so einen richtig geilen Club-Sound draufgezaubert und den kriegst du jetzt in voller Länge hier bei Radio Top 40.

von Sean Paul bei Radio Top 40 mit Jule, und bei dem Wetter kannst du ja einfach entspannt Serien bingen. Ich lieb das total. LOL auf Amazon Prime, ne? Hab ich durchgesuchtet. 6 Stunden Comedians auf einem Haufen, die nicht lachen dürfen. Ich wäre schon nach 5 Minuten raus. In den Socials wird die Neuerung bei LOL aber richtig zerrissen gerade. Bully hat jetzt gesagt, er übergibt den Buzzer an Caroline Kebekus. Und ich finde das richtig cool und verstehe überhaupt nicht, was da jetzt abgeht, warum so viele diesen Wechsel haten. Aber hey, wenn du da auch eher skeptisch bist, sobald die neue Staffel raus ist, dann checkst du die erstmal entspannt ab. Kommst ja auch eher dann rein, wenn du den Cast siehst vielleicht, ne? Auf den kommt's an. Und auch noch eine gute Nachricht. Bully könnte ja trotzdem dabei sein. Vielleicht dann diesmal als Kandidat.

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9: Radio Top 40 und du brauchst dir heute gar keinen Kopf machen über deine Friese, denn spätestens wenn du draußen bist, ist die eh hin. Wind und Regen, frisch ist es auch, bleibt auch noch ein Stück so. Und alles, was an diesem Nachmittag wichtig ist, das kriegst du jetzt von Petra.
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11: Hi. Die Bundesregierung hat ihre Erwartungen an die Wirtschaft nach oben korrigiert. Sie geht in ihrer neuen Konjunkturprognose für dieses Jahr von 1,3% Wachstum aus. Im Frühjahr hatte sie noch 0,5% erwartet. Die Wirtschaft habe sich als widerstandsfähiger erwiesen als gedacht, sagte Ministerin Reiche und sich trotz Nahostkonflikts und gestiegener Energiepreise im ersten Halbjahr erholt. Nach einer rassistischen Attacke auf eine Familie in Erfurt ermittelt die Polizei gegen einen 75-Jährigen. Genervt vom Telefonat einer Frau hat er ihre 5-jährige Tochter und ihren Begleiter rassistisch beleidigt und auch körperlich angegriffen. Zeugen eilten zur Hilfe und verhinderten so Schlimmeres, sagt die Polizei. Ermittelt wird gegen den 75-Jährigen jetzt unter anderem wegen gefährlicher Körperverletzung. Zum Beginn der Herbstferien steigt die Zahl der Flüge von den Flughäfen Leipzig, Halle und Dresden. Es gibt mehr Starts pro Woche als im Sommer, teilte die Mitteldeutsche Flughafen AG mit. Am kommenden Wochenende heben insgesamt 95 Maschinen ab. Vor allem zu Urlaubszielen am Mittelmeer und nach Ägypten. In Sachsen und Thüringen ist morgen letzter Schultag.
9: Dankeschön, Petra. Radio Top 40 ist es. 15.01 Uhr, jetzt alle Blitzer für dich. B85 am Ortsausgang Blankenhain wird Richtung Bad Berka geblitzt. Und wir checken noch die Straßen mit der A4 Richtung Dresden zwischen Jena Zentrum und Stadtroda. Aktuell gesperrt nach einem Unfall in der Baustelle. Da stehen auch 2 defekte Autos. A4 Richtung Frankfurt zwischen Stadtroda und Jena Zentrum nach einem Unfall gesperrt. Feuerwehr ist schon im Einsatz und es staut sich. A9 Richtung Berlin zwischen Münchberg Nord und Hof West. Eine ungesicherte Unfallstelle, Standstreifen blockiert und Personen auf der Fahrbahn. A9 Richtung Berlin zwischen Lederhose und Hermsdorf Süd. Nach einem Unfall kommt es auch hier zu Behinderungen. Gegenstände auf der linken Spur, kaputtes Auto auf der Mittelspur. A9 Richtung München zwischen Triptes und Dittersdorf steht ein kaputter LKW. Auf der A9 Richtung München zwischen Münchberg Nord und Gefrees, da sind Metallstangen auf der rechten Spur. Auf der A38 Richtung Leipzig zwischen Heringen und Berga ist ein Auto liegen geblieben. Und A71 Richtung Schweinfurt zwischen dem Dreieck Suhl und Meiningen Nord, da gibt's auch immer noch Behinderungen nach einem Unfall. Aber die linke Spur, da könnt ihr wieder fahren. Hast du noch was gesehen? Dann immer her damit. 0800, dann die 599, 1999, Anruf und WhatsApp geht beides. Oder du machst das über die Radio Top 40 App.
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9: Hey, schön, dass du mit am Start bist. Und was eine geile Nummer. Bund hat seine erste Platin-Auszeichnung bekommen vor ein paar Tagen für Trippin. Und er ist super stolz. Das schreibt er selbst mit Levi Did It. So heißt er nämlich eigentlich, Levi. Und jetzt hat er sich We Did It auch mit so einem kleinen Smiley noch tätowieren lassen. Also das ist eine Freude, die geht wirklich unter die Haut. Und der Song dazu natürlich auch, kriegst du jetzt bei Radio Top 40. Trippin' von Bund.

0: Ed Sheeran und Felix Jähn mit Photograph hier bei Radio Top 40. Das ist Jolle für dich hier am Start und es wird so fett morgen, ich sag euch das, mit unserer Bühne beim Zwiebelmarkt. Kim Noble und DJ Tantin, die reißen ab und unser DJ-Contest, den verpasst du auch nicht, ab 19 Uhr, denn du entscheidest, wer unser neuer Radio Top 40 Resident wird. Ja, und wo kannst du denn die Finalisten besser kennenlernen als bei einem Speed-Dating? Das haben wir gemacht mit dem Duo Klepto und Jakob W. aus Pößneck.
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History von Joel Corry und Becky Hill bei Radio Top 40. Und ich dachte heute echt schon kurz, Weltuntergang, ne? Herbst at its best, herzlich willkommen. Da brauchst du vielleicht jetzt auch noch was zum Wiederwachwerden. So geil. Da hat sich Eli Oaks einfach mal den Song von Eamon geschnappt, fette Beats drunter gelegt und reißt damit die Bühnen ab. Das hat er übrigens auch gemacht bei der SMS. Ja, und wenn er den jetzt mal braucht, um euch einfach wach zu rütteln, mach mal. Hier geht's ordentlich ab jetzt mit Eli Oaks. And fuck it, I don't want you back bei Radio Top 40.

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8: Radio Top 40 hier mit Regenwetter, aber es ist auch ganz schön, ne, wenn die so am Fenster runterporzeln. Ja, mach deine Frisur lieber nicht, das wird heute eh nichts, es bleibt auch noch so den ganzen Tag über. Und was auf den Straßen los ist, das kriegst du jetzt, 15.31 Uhr, Radio Top 40 hier, alle Blitzer für dich im Überblick. B85 am Ortsausgang Blankenhain Richtung Bad Berka wird geblitzt und auch auf der B88 zwischen Katterfeld und Friedrichroda. Wir schauen noch auf die Straßen. A4 Richtung Dresden zwischen Jena Zentrum und Stadtroda ist nach einem Unfall jetzt gesperrt. A4 Richtung Frankfurt zwischen Stadtroda und Jena Zentrum auch gesperrt nach einem Unfall. A4 Richtung Dresden zwischen dem Kirchheimer Dreieck und Bad Hersfeld, da liegt noch ein Reifen auf der Fahrbahn. Wir schauen auf die A9 Richtung München zwischen Triptes und Dittersdorf, da steht ein kaputter LKW. A71 Richtung Schweinfurt zwischen dem Dreieck Suhl und Meiningen Nord, Behinderungen nach einem Unfall, linke Spur ist aber frei. A73 Richtung Suhl zwischen Schleusingen und Sulfriedberg. Da passt bitte auf, Spanngurte auf der Fahrbahn und Kreis Gotha zwischen Gotha und dem Abzweig nach Buffleben. Auch gesperrt nach einem Unfall. Hey, was ist da los heute? Hast du noch was gesehen? Dann schick's gern her. 0800, dann die 599 19 99. Rufst einfach an, schickst eine WhatsApp, das geht beides. Oder du machst es ganz entspannt über die Radio Top 40 App.

0: Checklist D und René Müller mit Crazy Crazy. Du hörst Radio Top 40 mit Julle. Und bitte lass dich heute nicht wegpusten da draußen, ne? Holy, was war das denn da? Also heute am Vormittag habe ich gedacht, die Welt geht unter. Der Herbst gibt alles und du kannst dich jetzt wunderbar daheim einkuscheln. Oder du schwingst dich nach Feierabend nochmal ins Kino, denn heute ist Movie Day. Und Lukas checkt den neuesten für dich.
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2: Der ist für alle, die damals schon The Social Network abgefeiert haben, also den Film, in dem es um den Aufstieg von Mark Zuckerberg geht. Jetzt bekommt das Ganze seine Fortsetzung. Hier trifft ein Journalist auf eine Facebook-Mitarbeiterin, die sich dafür entscheidet, interne Geheimnisse weiterzugeben.
3: Es hat sich was verändert.
4: Die Cops sind wie Arschlöcher, weil ich weiß bin.
3: Ich wollte rausfinden, wer meine Freundin radikalisiert hat.
5: Und?
3: Wir waren es.
2: Eine große Recherche beginnt, die zu immer größeren Ausmaßen führt und Mark Zuckerberg ist not amused.
3: Facebook will, dass sie so lange wie möglich auf der Seite bleiben. Und vor 2 Jahren wurde der Algorithmus geändert.
6: Warte, Mark, wir wollen gegen Hassreden vorgehen und du willst sie noch anfachen und auf die Spitze treiben?
5: Ende der Diskussion.
2: Die Geschichte rund um die Facebook-Files, die vor 5 Jahren für einen Riesenskandal gesorgt haben, diesmal allerdings in neuer Besetzung. Jeremy Strong ersetzt Jesse Eisenberg, außerdem am Start Oscar-Preisträgerin Mickey Madison und Jeremy Allen White, bekannt aus The Bear. Richtig guter Cast und alles verpackt in einem fetten Drama. The Social Reckoning kriegst du ab sofort im Kino.
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Lifestyles. Radio Top 40 läuft mit Julle und das geht raus an euch in Gera. Was war denn da los letzte Nacht? Bunte Lichter am Himmel, überall hat's gewumst und die Videos in den Socials, die zeigen auch ein richtig fettes Feuerwerk, überall in der Stadt verteilt. Wir sind am Thema dran, gemeinsam mit euch. Habt ihr auch was gesehen? Habt ihr irgendwas mitbekommen? Irgendeine Ahnung, was da eigentlich los war? So ein paar Hinweise haben wir jetzt schon reinbekommen, aber so ganz safe ist es halt doch noch nicht. Du kannst aber vielleicht helfen, dann sagst du einfach Bescheid. Schickst eine WhatsApp durch an 0800, dann die 5, 99, 19, 99 und dann schauen wir, ob wir die Akte Gera Feuerwerk heute noch schließen können.

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7: Radio Top 40 und das ist nass, es bleibt auch ein Stück nass, aber heute Nacht könnt ihr die Sterne schon wieder sehen, dann verschwinden die Wolken. Und alles, was an diesem Nachmittag wichtig ist, das kriegst du jetzt von Petra.
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8: Guten Tag. In Berlin starten Linke, Grüne und SPD in die Sondierung zur Regierungsbildung. Sie wollen direkt in die Gespräche einsteigen, teilten die Parteien mit. Voraussetzung dafür war eine Verständigung beim Thema Antisemitismus, der Teilen der Linken vorgeworfen wird. Die drei Parteien erklärten, das Existenzrecht Israels sei unverhandelbar, jüdisches Leben solle besonders geschützt werden. Kontakte zur organisierten Kriminalität sind außerdem verboten. Steffen Quasebart ist bei der Wahl zum Landtagsvizepräsidenten in Thüringen knapp gescheitert. Der ehemalige BSW-Abgeordnete gehört jetzt zur Fraktion Thüringen gerecht. Bei der Abstimmung bekam er 41 Stimmen. 41 Abgeordnete stimmten außerdem gegen ihn. Zwei enthielten sich. Quasebart will sich heute noch ein zweites Mal zur Wahl stellen. Die Polizei hat in Tuttlingen bei einem Einsatz nahe dem Rathaus einen Mann erschossen. Ein Polizeisprecher bestätigte, dass der 27-Jährige gestorben ist. Hintergründe zu dem Einsatz nannte er aber nicht. Das Landeskriminalamt ermittelt. Nach Medienberichten war der Mann Polizei bekannt und vorher mit einer Waffe in den Verwaltungssitz gekommen.
7: Dankeschön, Petra. 16.01 Uhr, Radio Top 40 hier. Jetzt alle Blitzer für dich. Mit der B85, Ortsausgang Blankenhain, wird Richtung Bad Berka geblitzt. B88, zwischen Katterfeld und Friedrichroda steht auch noch einer. Hier sind 70 erlaubt. Wir checken noch die Straßen. A9 Richtung München, zwischen Triptes und Dittersdorf, passte bitte auf, kaputter LKW. A71 Richtung Schweinfurt, zwischen dem Dreieck Suhl und Meiningen Nord, Behinderungen nach einem Unfall. Die linke Spur könnte aber befahren. Und B89, zwischen eben Harz und Hildburghausen. Auch hier ist aktuell alles dicht nach einem Unfall und Rettungsfahrzeuge sind schon im Einsatz. Hast du noch was gesehen? Dann immer her damit. 0800, dann die 5, 99, 19, 99. Ruf's einfach an, schickst eine WhatsApp, wie du magst. Geht beides. Oder über die Radio Top 40 App.
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7: Jawohl, und ich hoffe, dass das Wetter dir nicht die Laune vermiest. Brauchst du auch gar nicht. Du denkst einfach schon mal an morgen. Da feiern wir mit dir eine fette Party auf dem Zwiebelmarkt in Weimar. Wir haben unsere Bühne dabei. Es gibt einen DJ-Contest und du entscheidest, wer der neue Radio Top 40 Resident wird. Ab 19 Uhr ist es for free, das heißt, du checkst einfach ein, kommst vorbei und feierst mit uns richtig ab. Hier ist Gracie Abrams, jetzt erstmal für dich, Look at my life.

0: Selena Gomez, Radio Top 40 ist an mit Jule. Ja, in the dark, passt doch gut zum Licht heute. Hallo Herbst, sage ich da nur. Aber davon lassen wir uns doch nicht abhalten. Schon gar nicht morgen. Radio Top 40 auf dem Zwiebelmarkt in Weimar, da kriegst du Bass auf die Ohren. Du kriegst richtig gute Sounds. Und ab 19 Uhr, da machst du dann ein bisschen einen auf Lambi, Shirin, David und Co. Und wirst einfach Teil der Jury im DJ Contest. Und heute lernst du die drei Finalisten nochmal genauer kennen im Speed Dating. Jetzt mit Lukas Rogge.
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13: Na, zumindest hat der Regen ein bisschen nachgelassen. Radio Top 40 hier. Es bleibt grau bis zur Nacht, aber dann kannst du noch mal Sterne schauen. Zieh dir aber einen warmen Pulli drüber. Radio Top 40, es ist 16.30 Uhr und jetzt alle Blitzer für dich. Mit der A4 Richtung Frankfurt zwischen Eisenach West und Herleshausen, da sind 120 erlaubt. Und B88 steht ein Blitzer zwischen Katterfeld und Friedrichroda. Wir checken noch die Straßen mit der A4 Richtung Frankfurt zwischen dem Hermsdorfer Kreuz und Jena Zentrum. 4 Kilometer Stau nach einem Unfall. A4 Richtung Dresden zwischen Weimar und Stadtroda. Heieiei, da sind es 11 Kilometer Stau nach dem Unfall. Wir haben die A9 Richtung München zwischen Triptis und Dittersdorf mit einem kaputten LKW. A71 Richtung Schweinfurt zwischen dem Dreieck Suhl und Meiningen Nord. Behinderungen nach einem Unfall, da kommt er aber zumindest auf der linken Spur vorbei. Und B89 zwischen Ebenharz und Hildburghausen. Auch hier ist aktuell dicht nach einem Unfall. Die Rettungsfahrzeuge sind im Einsatz. Hast du noch was gesehen? Dann immer her damit. Du schickst mir einfach eine WhatsApp durch oder rufst an. Das geht beides. 0800, dann die 5 99 19 99. Kannst du auch über die Radio Top 40 App machen. Komm bitte gut an deinem Ziel an.
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0: Megasong von Tiffany Harris und neu bei deinem Radio Top 40, Find Me. Ich bin's, Jule, grüß dich. Ja, und auf geht's. Die Zeit bis zum Release des neuen GTA wird immer kürzer. Höchste Zeit für den neuesten neuen Fact, was die Hersteller selbst in echt durchlebt haben. Das hörst du jetzt.
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3: Bevor an GTA 6 gearbeitet wurde, hat das Team von Rockstar das Ganze selbst durchlebt. Sie sind selbst nach Florida gereist, waren da mit Polizisten und auch mit Gangmitgliedern unterwegs, damit sie die Menschen, Geschichten und unterschiedlichen Seiten der Region ganz genau kennenlernen. Dafür sind sie an viele Orte gefahren, haben alles genau dokumentiert und sogar mit Einheimischen gesprochen. Sie wollten auch die dunklen Seiten kennenlernen, wo sie wohl auch ziemlich erschreckende Sachen gesehen haben. Heißt, wir haben dann eine Spielwelt, die einfach super echt wirkt. Richtig geil, also in etwas mehr als einem Monat können wir sie endlich sehen.
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0: Perfect Strangers. Jonas Blue hier bei Radio Top 40 mit Julle. Ich hoffe, du hast einen entspannten Nachmittag. Und wir öffnen wieder die Akte Feuerwerk Gera. Hey, was war denn da los, Leute? Da geht gerade ein Video viral mit Feuerwerk über der ganzen Stadt in der letzten Nacht. Und jetzt überall Fragezeichen. Ich habe kurz gedacht, ich habe Silvester verpennt. Und Radio Top 40 übernimmt den Fall heute. Marcel ist
1: ja,
0: hier.
1: Hallo.
0: Du bist
1: Detektiv.
0: Mit im Detektivteam. Und wir haben ja den Hinweis bekommen, es könnte was mit Fußball zu tun haben. Du hast die Socials auch mal ein bisschen abgecheckt.
1: Ja, also ich habe erstmal allgemein gecheckt. Es gibt ein paar Vermutungen, dass es, weil gestern war Tag der Republik, 7. Oktober, dass es vielleicht damit irgendwie was zu tun hat.
0: Ha.
1: Der größte Verdacht ist jetzt aber 75 Jahre BSG Wismut Gera. Gera ist ja ein Verein mit sehr großer Tradition in Gera. Die haben gestern 75 Jahre gefeiert und die haben ja eine sehr aktive Fanszene. Deswegen, ich glaube schon, dass die damit was zu tun haben. Die hatten das Video nämlich auch mal kurzzeitig in ihrer Insta-Story.
0: Ach nee.
1: Haben es dann aber wieder rausgenommen.
0: Haben sie wieder rausgenommen. Ach, das ist aber schon sehr verdächtig. Und witzig, weil Michelle hat ja vorhin auch gesagt, er glaubt, so, das gehört damit.
1: Wir sind da einer heißen Fährte.
0: Wir sind da hinterher und ich hoffe, wir lösen dieses Ding heute noch. Das schaffen wir auch gemeinsam mit

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5: Heute brauchst du dir wirklich keinen Kopf über die Friese zu machen. Einfach eine Mütze drauf. Es ist super windig und es regnet. Obwohl, das nimmt langsam so ein bisschen ab. Heute Nacht gibt's Sternenhimmel. Und alles, was an diesem Nachmittag wichtig ist, kriegst du jetzt von Petra.
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6: Hallo. Die Bundesregierung hat ihre Erwartungen an die Wirtschaft nach oben korrigiert. Sie geht in ihrer neuen Konjunkturprognose für dieses Jahr von 1,3% Wachstum aus. Im Frühjahr hatte sie noch 0,5% erwartet. Die deutsche Wirtschaft habe sich als widerstandsfähiger erwiesen als gedacht, sagte Ministerin Reiche, und sich trotz Nahostkonflikts und gestiegener Energiepreise im ersten Halbjahr erholt. In Berlin starten Linke, Grüne und SPD die Sondierung zur Regierungsbildung. Sie wollen direkt in die Gespräche einsteigen, teilten die Parteien mit. Voraussetzung dafür war eine Verständigung beim Thema Antisemitismus, der Teilen der Linken vorgeworfen wird. Die drei Parteien erklärten, das Existenzrecht Israels sei unverhandelbar, jüdisches Leben solle besonders geschützt werden. Thüringen will die Kapazität seiner Abschiebehaftanstalt in Arnstadt erhöhen. Aus den jetzt 10 sollen 15 Plätze werden, sagte Migrationsministerin Meißner im Landtag. Die Kommunen hätten zusätzlichen Bedarf signalisiert. Gleichzeitig kündigte die CDU-Politikerin weitere Abschiebungen an und stärkere Unterstützung bei der Passbeschaffung.
5: Dankeschön, Petra. Radio Top 40 hier, ist es 17 Uhr. Jetzt alle Blitzer für dich. A4 Richtung Frankfurt zwischen Eisen nach West und Herleshausen. Auf der B88 zwischen Katterfeld und Friedrich-Roder wird geblitzt an der Kreuzung Engelsbach und Gera Johannes-Erbecher-Straße statt auswärts. Da steht ein grauer Caddy. Schauen wir noch auf die Straßen. A4 Richtung Frankfurt zwischen dem Hermsdorfer Kreuz und Jena Zentrum. 2 Kilometer Stau nach einem Unfall. Ihr braucht ganz viel Geduld. Auf der A4 Richtung Dresden zwischen Nora und Stadtroder 12 Kilometer Stau. B89 zwischen Ebenharz und Hildburghausen. Sperrung nach einem Unfall. Rettungsfahrzeuge sind schon da. Und im Ilmkreis zwischen Arnstadt und Dornheim. Halbseitig gesperrt nach einem Unfall. Ihr werdet hier aber an der Unfallstelle vorbeigeführt. Hast du noch was gesehen? Dann immer her damit. 0800, dann die 5, 99, 19, 99, Anruf und WhatsApp geht beides oder über die Radio Top 40 App.
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5: Hello. Und du bekommst gleich den Ohrwurm geliefert, der dich vielleicht auch so wie mich dann noch einen ganzen Tag begleitet. Ah, ja. Hügel. Das ist echt krass, wie diese Diskussion auch im Netz abgegangen ist, ob die Stimme nun echt ist oder nicht. Nee, Pustekuchen, die ist wirklich echt und die kann dieses Teil auch live schmettern. Für dich gibt's jetzt diesen Song aber hier bei uns auf der Playlist. Move into the Sun hörst du jetzt bei Radio Top 40.

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0: Hey, ich wünsche dir einen schönen Nachmittag mit Jule.
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0: Ja, auch wenn der Herbst gerade richtig Gas gibt, obwohl so ein paar Sonnenstrahlen, die schaffen es heute dann doch nochmal. Es ist ein bisschen fresher geworden, aber das kümmert uns nicht, denn morgen wird's heiß. Safe. Morgen geht der Zwiebelmarkt in Weimar los und dein Radio Top 40 ist auch am Start mit unserer Bühne, auf der Kim Noble und DJ Tantin richtig abreißen. Und unser DJ Contest, den verpasst du auch nicht. Ab 19 Uhr, denn du entscheidest, wer unser neuer Radio Top 40 Resident wird. Und wo kannst du die Finalisten besser kennenlernen als bei einem richtig schönen Speed Dating? Haben wir gemacht, auch mit Fuhrmann.
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3: Welchen Song liebst du, würdest ihn aber niemals auf der Bühne spielen?
4: Lambda, Holt und Halt. Erstmal 12 Minuten 30, 39 geht der Track und es ist sehr emotional.
3: Was machst du, wenn du nervös bist?
4: Bis 10 zählen, wenn wir an der Wand vorstellen und ja nicht hochgucken.
3: Jemand postet ein Video von deinem Set und markiert einfach den falschen DJ. Was machst du dann?
4: Nichts. Jeder, der mich kennt und weiß, mein Sound, dann auch, das hört man raus.
3: Dein Crush steht ganz vorne. Würdest du ihren Lieblingssong spielen?
4: Auf jeden Fall.
3: 20 Leute, die komplett ausrasten oder 2000, die nur mit dem Kopf nicken?
4: Die 20 nehme ich lieber. Da habe ich lieber wirklich Menschen, die richtig Spaß haben, die das auch mitnehmen und nicht nur über das Handy, sagen wir mal, den ganzen Abend Filme verfolgen, die wirklich dastehen und das Ganze fühlen und erleben.
3: Was kannst du noch ganz gut außer auflegen? Vielleicht so dein geheimes Talent?
4: Bratwurstbraten.
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Heike und One Republic Chasing Paradise bei Radio Top 40. Und das Radio Top 40 Ermittlungsteam hat den Fall übernommen. Feuerwerk in Gera letzte Nacht. Julie hier. Und ich bin ja so, hallo in meiner Heimatstadt. Und ich habe trotzdem absolut keinen Plan, was da los war. Wir haben dich auch mal gefragt. Lisa schreibt auf Insta, ich habe nichts gehört oder gesehen. Ich wohne aber in Gera. Okay. Yvonne hat es zumindest gehört, wohnt auch in Gera. Und die Vermutung war ja jetzt Tag der Republik. Ja, weird, das jetzt zu feiern, aber okay. Und schön gab es auch noch einen Geburtstag von Wismut Gera. 75 Jahre. Und Leute, jaha, wir haben's. Wir haben die Bestätigung bekommen. Die Fanszene der BSG Wismut steckt dahinter. Die wollten eigentlich ein großes Feuerwerk im Stadion zünden. So, und dann hat die Stadt aber gesagt, nee, das machen wir nicht, aus Sicherheitsgründen. Und dann haben sie sich eben in der Stadt verteilt und alle gleichzeitig die Dinger gezündet. Schön, da gab's also mal Silvester mitten im Oktober. Krasses Ding, echt. Fall gelöst, Akte zu.

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7: Das Wetter, das verspricht heute wirklich Herbstfeeling. Also jetzt gibt's ein bisschen Sonne, aber stellenweise auch immer noch Regen. Es ist super frisch. Packt euch gut ein. 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Es ist gleich 17.30 Uhr, jetzt alle Blitzer für dich. Mit der A4 Richtung Frankfurt zwischen Eisenach West und Herleshausen. B88 zwischen Katterfeld und Friedrichroda, da passt er auch auf. Und in Gera, Johannes-Erbecher-Straße, stadtauswärts, steht ein grauer Caddy. Wir checken noch die Straßen. A4 Richtung Dresden zwischen Weimar und Bucha. 9 Kilometer Stau. Leute, ihr braucht hier eine Stunde länger, wenn ihr da drin steht. A4 Richtung Frankfurt zwischen dem Hermsdorfer Kreuz und Jena Zentrum sind es 2 Kilometer Stau. A4 Richtung Dresden zwischen Nora und Stadtroda 11 Kilometer Stau auch nochmal. Und wir haben noch die B89 zwischen Ebenharz und Hildburghausen, Sperrung nach einem Unfall. B281 zwischen Eisfeld und Hirschendorf auf Höhe Hirschendorfer Kreuz, Sperrung nach einem Unfall. Und im Kreis Eisfeld zwischen Sickenberg und Asbach, ein Feuerwehreinsatz. Aktuell ist auch hier alles dicht. Da braucht er viel Geduld, aber wenn du noch was gesehen hast, dann immer her damit. 0800, dann die 5 99 19 99. Anruf und WhatsApp geht beides oder über die Radio Top 40 App.
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Slow. Das ist der Vibe für deinen Nachmittag. Und kennst du diese Momente, wenn du einfach nur denkst, bitte, bitte Kopf, halt einfach den Mund. Ich kenne das auf jeden Fall. Jolly hier für dich. Diese Sache packen Feiern und Dalton jetzt

zweifelst und noch stundenlang darüber nachdenkst, was andere von dir denken. Mensch, dann einfach mal weniger denken, mehr fühlen. Wie geil wäre das eigentlich, wenn es so einfach wäre? Übrigens, Fun Fact, Fayan war auch mal Radiomoderator, ist also ein Kollege. Jetzt kann er sich selbst im Radio hören und ihr auch. Hier bei Radio Top 40 gibt's den

Colors, Heavy Metal Love und ich hoffe, du hast einen entspannten Nachmittag. Jule hier. Hi, hi. 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
7: Und du kriegst jetzt doch noch ein bisschen Sonne ab, das ist richtig schön. Aber es kann auch noch stellenweise regnen heute Nacht. Sollte aber der Sternenhimmel zu sehen sein. Und alles, was an dem Abend wichtig ist, das kriegst du jetzt von Petra.
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9: Hallo. In der deutschen Wirtschaft läuft es besser als erwartet. Die Regierung hat ihre Konjunkturprognose deutlich angehoben. Sie sagt jetzt 1,3% Wachstum für dieses Jahr voraus. Im April hatte sie noch mit einem Plus von 0,5% gerechnet. Die Wirtschaft habe sich aber als widerstandsfähiger erwiesen als erwartet, sagte Wirtschaftsministerin Reiche. Vor allem der Export laufe gut. Steffen Quasebart ist bei der Wahl zum Landtagsvizepräsidenten in Thüringen knapp gescheitert. Der ehemalige BSW-Abgeordnete gehört jetzt zur Fraktion Thüringen gerecht. Bei der Abstimmung bekam er 41 Stimmen, 41 Abgeordnete stimmten gegen ihn. Zwei enthielten sich. Quasebart will sich morgen noch ein zweites Mal zur Wahl stellen. Linke, Grüne und SPD in Berlin wollen Sondierungsgespräche führen. Das teilten die Parteien 2,5 Wochen nach der Wahl zum Abgeordnetenhaus mit. Voraussetzung war eine Einigung beim Thema Antisemitismus. Vereinbart wurde jetzt, das jüdische Leben zu schützen. Außerdem sind Kontakte zu Kriminellen verboten. Bei Verstößen drohen Parteiausschlüsse.
7: Dankeschön, Petra. 18.01 Uhr, Radio Top 40 hier. Jetzt alle Blitzer für dich. A4 Richtung Frankfurt zwischen Eisenach West und Herleshausen wird vor der Brücke geblitzt. B88 zwischen Katterfeld und Friedrich Roda und in Gera, Johannes R. Becher Straße, stadtauswärts steht ein grauer Caddy. Wir schauen noch auf die Straßen A71 Richtung Sangerhausen zwischen Erfurt Bindersleben und Erfurt Nord. Da liegt eine Plane auf der linken Spur. Auf der A4 Richtung Frankfurt zwischen dem Hermsdorfer Kreuz und Jena Zentrum 2 Kilometer Stau. B89 zwischen Ebenharz und Hildburghausen nach einem Unfall immer noch gesperrt und Kreis Eichsfeld zwischen Sickenberg und Asbach ein Feuerwehreinsatz. Auch hier ist alles dicht. Hast du noch was gesehen? Dann immer her damit. 0800, dann die 5, 99, 19, 99. Rufst einfach an, schickst eine WhatsApp, geht beides. Oder du machst das über die Radio Top 40 App.
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7: Jawohl, und ich hoffe, du genießt noch ein bisschen die Sonnenstrahlen, die heute endlich auch noch mal durchkommen. Für dich gibt's jetzt Nico Santos hier bei Radio Top 40. Why don't you stay?

0: Das ist Alex Warren. Emerald Eyes bei Radio Top 40. Grüß dich. Ich hoffe, du hast heute einen schönen Tag gehabt. Ja, auch wenn ich kurz dachte, das ist Weltuntergang. Ne? Herbst at its best gab's heute. Und vielleicht brauchst du ja was, um ja jetzt mal wieder in die Puschen zu kommen. I don't want you back. Der ist richtig geil. Eli Oaks, der hat sich den Song von Eamon geschnappt, fette Beats drunter gelegt und reißt damit die Bühnen ab. Das hat er auch bei der SMS gemacht. Und da hat Nadine ihn getroffen, mit ihm noch eine Runde This or That gespielt.
1: Eine Woche ohne Handy oder eine Woche ohne Musik?
2: Eine Woche ohne Handy.
1: Für immer nur einen Song hören oder für immer nur einen Song spielen?
2: Immer nur einen Song spielen. Weil einen Song hören, da würdest du komplett crazy gehen. Und bei einem Song spielen wärst du zumindest so konzentriert auf eine Stunde. Ich glaube, es wird dann zwar niemand mehr zu einem Set kommen. Aber lieber nur noch ein Set Song spielen, ja.
1: 24 Stunden durchfeiern oder 24 Stunden schlafen?
2: Ich wäre lieber 24 Stunden voll unterwegs und wird von einem Festival aufs nächste zack, zack, zack, zack, zack, wie 24 Stunden schlafen, weil ich glaube, da bist du danach komplett durch.
1: 90er Songs remixen oder 2010er?
2: Boah, das ist die schwierigste. Also eigentlich sind die 2010er noch mehr mein Ding, weil es war so eben meine Jugend. So mit, also die sind noch tiefer ins Hirn gebrannt, wie die 90er, genau.
0: Ja, merkt man, der Song ist aber ja von 2004 im Original, der geht aber ordentlich ab und das könnt ihr jetzt auch machen zu Eli Oaks und Fuck It hier bei Radio Top 40. 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

0: Lars von Glockenbach und Sam Harper hier bei Radio Top 40. Ich hoffe, du hast einen entspannten Tag gehabt bisher und bist nicht weggeflogen. Das war ja ganz schön wild. Heute dieses Wetter. Hello Herbst. Ja, er zeigt eben, was er kann. Und du kannst dich daheim einkuscheln. Oder, falls du Bock hast, dich auch noch mit einem Freund zu treffen oder mit Schatzi nochmal auszugehen, wie wär's denn mit einem richtig schönen Kinoabend? Heute ist auch Movie Day und Lukas checkt den neuesten für dich.
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2: Der ist für alle, die damals schon The Social Network abgefeiert haben, also den Film, in dem es um den Aufstieg von Mark Zuckerberg geht. Jetzt bekommt das Ganze seine Fortsetzung. Hier trifft ein Journalist auf eine Facebook-Mitarbeiterin, die sich dafür entscheidet, interne Geheimnisse weiterzugeben.
3: Es hat sich was verändert.
4: Die Cops sind wie Arschlöcher, weil ich weiß bin.
3: Ich wollte rausfinden, wer meine Freundin radikalisiert hat.
5: Und?
3: Wir waren es.
2: Eine große Recherche beginnt, die zu immer größeren Ausmaßen führt und Mark Zuckerberg ist not amused.
3: Facebook will, dass sie so lange wie möglich auf der Seite bleiben. Und vor 2 Jahren wurde der Algorithmus geändert.
6: Warte, Mark, wir wollen gegen Hassreden vorgehen und du willst sie noch anfachen und auf die Spitze treiben?
7: Ende der Diskussion.
2: Die Geschichte rund um die Facebook-Files, die vor 5 Jahren für einen Riesenskandal gesorgt haben, diesmal allerdings in neuer Besetzung. Jeremy Strong ersetzt Jesse Eisenberg, außerdem am Start Oscar-Preisträgerin Mickey Madison und Jeremy Allen White, bekannt aus The Bear. Richtig guter Cast und alles verpackt in einem fetten Drama. The Social Reckoning kriegst du ab sofort im Kino.
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